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Und am Mikrofon wie immer Thorsten Folge. Schön, dass ihr wieder eingeschaltet habt zu einer neuen Ausgabe von Wortart, der Sendung für Wort- und Sprachgewaltiges. Ich habe wieder einige Bücher und Filme mitgebracht, die ich heute vorstellen möchte aus ganz unterschiedlichen Genres. Und einen Film möchte ich gleich ganz am Anfang vorstellen. Mit einer Kurzvorstellung, ein sogenanntes Ansichtsexemplar liegt bei mir auf dem Schreibtisch. Und auf diesem Ansichtsexemplar klebt gleich mal der ab 18 Hinweis, also die freiwillige Selbstkontrolle, hat den Film schon sehr heftig eingestuft und das ist wohl auch so, denn dort wird mit Maschinengewehr, Rasenmäher, Bohrmaschine gekämpft und wer da kämpft, das ist Mel Gibson und der ist ja in letzter Zeit durchaus auch in einigen B-Filmen zu sehen gewesen, denn der Oscar-Gewinner für Braveheart ist ja ein bisschen in die Schlagzeilen geraten nach einigen rassistischen, antisemitischen und misogynen Ausfällen. Da war er eine ganze Zeit lang in Hollywood eine Persona non grata. Er kämpft sich gerade so ein ganz klein bisschen wieder zurück. Ich hoffe, dass er einigermaßen geläutert ist. Deshalb halte ich es auch mal ein bisschen kurz, weil ich im Moment nicht weiß, inwiefern er diese Aussagen, die er getätigt hat, ob die nach wie vor Gültigkeit besitzen. Der Film, um den es geht, ist auf jeden Fall Hunting Season. Das ist so ein B-Indie-Action-Film, der gerade herausgekommen ist, wo ich mal kurz erzählen kann, worum es da geht. Mel Gibson spielt da den Überlebenskünstler Brody, der mit seiner Tochter zurückgezogen von der Zivilisation in einer Hütte irgendwo in der amerikanischen Wildnis lebt. Und bei seinen Streifzügen durch den Wald, da entdeckt er die schwer verwundete January in einem Fluss treiben. Die pflegen die junge Frau wieder gesund, aber merken dann, dass diese in einem Netz aus Gewalt und Rache steckt. Und die Täter, die sie in diese Lage gebracht haben, wollen ihr Werk noch zu Ende bringen und eben die January töten. Und damit gerät natürlich auch er selber und nicht zuletzt dann auch seine Tochter in Gefahr. Also, was macht er? Sich zurückziehen? Nein, er dreht den Spieß um und versucht dann eben halt umgekehrt Jagd auf die Täter zu machen. Das ist im Grunde genommen der ganze Plot, um den es da geht. Das Ganze ist mit viel Action inszeniert und durchaus ziemlich brutal an der einen oder anderen Stelle. Man kann sich den Film durchaus in den Player legen. Im Moment ist es eben so, dass Mel Gibson zwar nach wie vor ein guter Schauspieler ist, aber man immer wieder ein etwas komisches Gefühl hat, wenn man an seine Ausfälle denkt, die rassistischen, antisemitischen und wie gesagt misogynen Ausfälle. Und insofern ist das so ein bisschen zweigeteilt, die Kritik. Wenn man das ausblenden kann, was er als Privatperson gemacht hat oder gesagt hat, dann kann man diesen Film als reinen Actionfilm durchaus gutieren. Hunting Season, blutige Fährte heißt es da im Untertitel, ist zumindest gerade auf Blu-ray via Leonin herausgekommen. Und damit nochmal herzlich willkommen zu Wortart, der Sendung für Wort und Sprachgewaltiges. Am Mikrofon ist Thorsten Folge.

In der aktuellen Ausgabe des literarischen Quartetts wurde über das folgende Buch zwar ausgiebig diskutiert, aber unterm Strich waren sich alle Diskutanten einig, dass dem Autor ein großer Wurf gelungen ist und dass Sandis ein großer deutscher Roman ist, der ein Bild der deutschen Gesellschaft von DDR-Zeit bis in die heutige Gegenwart schafft. Lukas Ritschel hat das Buch geschrieben und Sandes heißt es. Sandes ist dabei eine Kleinstadt am Rande der Republik, in der alte Offiziere, Bürgerrechtler, Orgelbauer, Fliesensammler, Lokaljournalistin, selbsternannte Widerständler, Träumerinnen, Frührentner, Kinder, Liebespaare oder verhuschte Archivare ebenso leben wie die Familie Wenzel. Und um genau diese Familie Wenzel geht es, beziehungsweise diese steht im Mittelpunkt. Anhand ihrer Biografie und ihrem Agieren mit den anderen Stadtbewohnern, die gerade aufgezählt wurden, wird ein Gemälde übers Gelingen, Scheitern und schlicht übers Umgehen mit großen politischen und gesellschaftlichen Umbrüchen gezeichnet. Das Buch erzählt vom Ende der DDR, vom Besetzen der örtlichen Stasi-Zentrale, vom Kampf eines Freiwilligen in der Ukraine, vom Abrackern auf westdeutschen Baustellen bis hin zum isolierten Inseldasein während der Corona-Pandemie, an das wir uns sicherlich alle noch erinnern können. Der Roman erzählt aber gleichermaßen auch vom Aufbruch und Niedergang, vom Gelingen und Scheitern des Aufruhrs, aber auch von Freundschaft und Familie in umwälzenden, besonderen und herausfordernden Zeiten und vom Wunsch nach Zugehörigkeit und von der Sehnsucht nach Freiheit. Die Zeit nannte Ritschel als einen der wichtigsten jungen Schriftsteller des Ostens. Sanditz ist in jedem Falle ein sehr lesenswerter Roman, der gerade bei DTV herausgekommen ist. Der Name Annette Hinnegich steht seit vielen Jahren für die erfolgreiche norddeutsche Krimireihe Nordlicht mit dem deutsch-dänischen Ermittlerteam Wiebeke Boysen und Rasmus Nyborg. Nun liegt mit Das fremde Gesicht ein neuer Fall für das Ermittlerteam und ein neuer Band für die Leserinnen und Leser vor. Diesmal macht das ungleiche Ermittlerteam Jagd auf einen Serienmörder. So wird etwa ein Pferdezüchter in Süderlügum in Nordfriesland aufgehängt in seinem Stall entdeckt. Im dänischen Tonda sitzt ein Gastronom tot an einem gedeckten Tisch und in Kopenhagen treibt ein Geschäftsmann nackt im Hafenbecken. Drei sehr unterschiedliche Fälle, die aber eins gemeinsam haben. Die Opfer sind alle qualvoll erstickt. Ihnen wurde der Mund zugeklebt und im Mund befindet sich jeweils ein Foto mit einem fremden Gesicht. Wie hängen diese Fälle zusammen? Wer ist auf den Bildern zu sehen? Und warum mussten diese Menschen sterben? Das sind alles Fragen, die sich die Ermittler stellen. Und dann nimmt der Druck immer mehr zu, denn es folgt ein weiteres Opfer. Wie gesagt, es ist ein Serientäter am Werk. Und dann gibt es da noch ein ganz anderes Problem neben den normalen Ermittlungsproblemen, denn der dänische Ermittler Rasmus Nyborg, der scheint irgendwie diesmal nicht richtig bei der Sache zu sein. Er forscht nämlich noch an einem anderen Fall und bei diesen Nachforschungen gerät er ziemlich in Gefahr. Wieder sehr spannend mit einer komplexen, gut strukturierten Geschichte. Die Nordlicht-Reihe um die Ermittlerkollegen aus Deutschland und Dänemark macht auch im neuen Fall wieder Spaß und kann Krimi-Freunden definitiv empfohlen werden. Herausgekommen ist Nordlicht, das fremde Gesicht von Annette Hinrichs bei Blau Vallée.

Über Wortart geht's noch schnell weiter mit zwei aktuellen Filmen, die mir gerade als Ansichtsexemplar auf den Tisch gekommen sind, die ich nicht vorenthalten möchte. Da gibt es zum einen einen Überlebenskampf im Heißluftballon, ein Thriller, der direkt auf Blu-ray an den Start geht, der also keine Umwege über eine Kinoveröffentlichung gegangen ist. Am 20. März ist das Ganze herausgekommen über einen deutschen Vertrieb der Leonin Studios und ist in Großbritannien produziert und durchaus gut besetzt mit Hera Hilmer, Jeremy Irvine und Kelsey Grammer. Es ist quasi so eine Art Kammerspiel, denn das Ganze findet in einem Heißluftballon statt. Also auf engstem Raume werden da Konflikte ausgetragen. Tja, im Mittelpunkt sind die jungen Eheleute Emmy und Zack. Die befinden sich auf Hochzeitsreise und planen etwas richtig Romantisches, je nachdem, wie man Romantik definiert. Sie wollen auf jeden Fall mit einem Heißluftballon in die Lüfte aufsteigen und zwar in den Dolomiten in Südtirol. Also ein richtig majestätisches Ambiente und da wollen sie sozusagen ihre Zweisamkeit genießen. Tja, und dann macht ihr Ballonführer die Leinen los und will starten. Und dann springt in letzter Sekunde noch eine weitere Person in den großen Korb für die Fahrgäste, was Emmy und Zack natürlich nicht unbedingt begeistert. Und dann stellt sich raus, dass sie sich immer unberechenbarer aufführende Julia ganz offensichtlich den Ehemann, nämlich Zack, wohl von früher kennt. Was ist also der eigentliche Grund, warum sie an Bord gekommen ist? Warum ist sie nicht gut auf Zack zu sprechen und warum will sie offensichtlich diese Reise boykottieren? Natürlich kommen dann in luftiger Höhe immer neue düstere Geheimnisse ans Licht und jetzt wird's gefährlich, denn wenn man in so einem Heißluftballon in hohen Lüften unterwegs ist, dann kann ein eskalierender Konflikt natürlich auch ganz schnell tödlich enden. Daraus zieht sozusagen der Film seine Spannung und wer ein bisschen Höhenangst hat, der kann möglicherweise da ja auch klaustrophobisch unterwegs sein und nachvollziehen können, welch Eindruck da auf den handelnden Akteuren liegt. Die Stimmung an Bord des Heißluftballons ist auf jeden Fall sehr elektrisierend und es entwickelt sich ein sehr bedrohliches Psychospiel zwischen den Beteiligten. Ob der Film im Kino sehr erfolgreich gewesen wäre, da habe ich ein ganz klein wenig meine Zweifel, aber für den heimischen DVD-Player oder für einen netten Fernsehabend vor der Glotze ist der Film auf jeden Fall zu empfehlen. Und ist, wie gesagt, gerade via Leonin herausgekommen. Turbulenz heißt dieser aktuelle Film und turbulent geht's da definitiv zu. Tja, und der zweite Film, der mutet auf den allerersten Blick an wie eine Komödie. Gerade wenn man das Cover sieht, wo ein Mann zu sehen ist, der einen Bären auf den Schultern spazieren führt. Einen Teddybären, wohlgemerkt. Der Hochstapler Roofman heißt der Film. Es ist aber im Grunde genommen eine recht traurige Komödie, die man da zu sehen bekommt. Er hat zwar immer wieder auch Momente, in denen man herzhaft lachen kann, aber es hat auch eine sehr viel tiefere Note. Dieser Film, der eine wahre Geschichte erzählt. Und diese Geschichte ist die Geschichte von Jeffrey Manchester, gespielt von Channing Tatum. Der muss nach Beendigung seines Militärdienstes feststellen, dass das Geld nun hinten und vorne nicht ausreicht. Dabei wollte er doch seiner Tochter ein schönes Leben schenken. Und schenken ist ein gutes Stichwort, denn er hat nicht mal das Geld, um ihr ein vernünftiges Fahrrad zu schenken. Er fällt dann einen folgenschweren Entschluss.
Es muss etwas Kriminelles sein. Er steigt dann in McDonald's-Filialen ein und macht das über die Dächer der Fastfood-Restaurants. Er bohrt Löcher in diese Dächer, sperrt das Personal in den Kühlraum und leert die Kassen. Und das macht er nicht nur einmal, sondern 40 Mal und ist irgendwann bekannt als der Wolfman. So taufen ihn die Medien. Und dieser Wolfman wird dann aber irgendwann geschnappt. Und wegen bewaffneten Raubüberfalls und Freiheitsberaubung wird er schließlich zu 45 Jahren Haft verurteilt. Aber dieser Jeffrey ist gerissen, geduldig und schmiedet einen Plan, um das Gefängnis möglichst schnell wieder zu verlassen und bereitet seine Flucht vor. Und dieser ausgeklügelte Fluchtplan, den er da konstruiert, der gelingt tatsächlich. Und er versucht jetzt irgendwie unterzutauchen. Und das tut er in einer Filiale von Toys R Us, in der übrigens auch ein ganz namhafter Star mit von der Partie ist als sein Chef, nämlich Peter Dinklage, den alle natürlich aus Game of Thrones kennen. Und da sind sie dann auch die komödiantischen Anleihen, denn es ist durchaus sehr launig und witzig, wie sich Jeffrey dann plötzlich in seiner neuen Realität zurechtfinden muss zwischen PlayStation, zwischen Kuscheltieren und Actionfiguren. Das hat wirklich viele witzige Momente. Und dann lernt er Lise kennen, gespielt von der wunderbaren Kirsten Dunst, und verliebt sich. Ist das möglicherweise jetzt der Ausweg in ein neues Leben? Denn natürlich passiert, was passieren muss. Sein altes Leben holt ihn wieder ein. Ein toller Film, der, wie gesagt, viele witzige Momente hat, aber auch viele anrührende Momente. Man taucht gerne ein in das Leben von Jeffrey, der so manche falsche Entscheidung getroffen hat. Dazu ist das Ganze toll bebildert, toll gespielt, eine tolle Darstellerriege. Und man hat so etwas wie eine Mischung aus Thriller, Komödie und Drama. Ein tolles Charakterstück, ein sehr bewegendes und berührendes Charakterstück. Ein ganz toller Film, den ich auf jeden Fall ans Herz legen kann, der ebenfalls gerade via Leonin herausgekommen ist. Der Hochstapler Wolfman.

Und weiter geht es mit der Vorstellung von drei aktuellen Büchern. Tim Pröse hat sich in den vergangenen Jahrzehnten als Journalist und mit Büchern über Mario Adorf oder Jan Vetter oder aber mit szenischen Lesungen über Sophie Scholl oder Oskar Schindler einen Namen gemacht. Nun ist ein neues Buch von ihm herausgekommen. In Doch noch ein neuer Tag erzählt er die Geschichte einer jungen Frau, die den Tod wählen wollte und das Leben anschließend wiederfand. Die junge Frau ist Alexandra, die mit nur 25 Jahren beschließt, sich das Leben zu nehmen, aber schwer verletzt überlebt. Pröse hat Alexandra anschließend 2 Jahre lang auf ihrer Reise zurück ins Leben begleitet. Dabei hat er mit vielen Wegbegleitern der jungen Frau gesprochen, etwa mit ihrer Zwillingsschwester Katharina oder mit Freunden, Rettern, Ärzten oder auch mit den Therapeuten. Ein anrührendes, kluges, sehr einfühlsames und nicht zuletzt auch extrem lesenswertes Buch, das Einblicke in die Seele dieser jungen Frau gibt, die keinen Sinn mehr im Leben sah und nun mühsam sich einen Weg zurück ins Leben kämpfte. Alexandra steht dabei aber auch stellvertretend für andere junge Menschen mit seelischen Problemen, denn in Alexandras Generation ist Suizid tatsächlich die häufigste Todesursache. Doch noch ein neuer Tag von Tim Pröse ist sehr, sehr lesenswert und gerade bei Heine erschienen. Ein wenig passt in diese Thematik vielleicht sogar das nächste Buch, das ich vor mir liegen habe, denn auch das beschäftigt sich mit mentalen und psychischen Problemen und damit sich mit der Frage auseinanderzusetzen, wie man Gedankenspiralen entkommen kann, wie sich diese stoppen lassen und wie man belastende Ängste, die mit diesen Gedankenspiralen einhergehen, möglicherweise loswerden kann und neue Zuversicht gewinnen kann. Wer wärst du ohne deine Sorgen, heißt dieses Buch, das Martin Werle geschrieben hat. Er ist einer der namhaftesten Karriere- und Persönlichkeitscoaches. Seine Bücher stürmen regelmäßig die Bestsellerlisten. Bei YouTube hat er rund 750.000 Abonnenten und betreibt zudem einen extrem erfolgreichen Coaching-Podcast. In seinem neuen Buch, da beschäftigt er sich mit dem wichtigen Thema, wie wir mit unseren Sorgen umgehen oder besser gesagt, wie wir sie beherrschen können. Er stellt sich nämlich die Frage, ob eigentlich wir eben diese Sorgen haben oder die Sorgen uns. Martin Werle geht eher von Zweiterem aus und versucht dem Leser oder der Leserin Methoden zu vermitteln, das Denken selbst in die Hand zu nehmen und sich nicht von den Sorgen bestimmen zu lassen. Das Buch soll also Wege aufzeigen, wie wir die Kontrolle über unsere Gedanken zurückbekommen und sie nicht über uns bestimmen lassen. Es soll uns ein wenig Leichtigkeit ins Leben bringen und zu schönen Gedanken zurückkehren lassen und das Gedankenkarussell eben mal zum Halten zu bringen. Und einmal sorgenfrei zu leben wäre doch eigentlich ein richtig tolles Ziel. Vielleicht kann dieses Buch ja dabei helfen. Wer wärst du ohne deine Sorgen? Ist von Martin Werle geschrieben und im Mosaik Verlag gerade herausgekommen. Und schließlich habe ich noch das Buch Was zählt mitgebracht, das uns 50 Listen präsentiert, die uns durchs Leben begleiten sollen oder können. Sind Sie auch jemand, der möglicherweise zu Hause sich die ein oder andere Liste macht, was noch zu erledigen ist, dann ist dieses Buch ja möglicherweise ganz genau das Richtige. Das Buch liefert eben viele dieser Listen, 50 an der Zahl, etwa darüber, welche Bücher oder welche Filme man unbedingt kennen oder gesehen haben sollte. Aber auch, was bei Krisen hilft oder wie man ein Gespräch beginnen kann. Das Buch will viele Antworten geben und tut das eben in Form besagter Listen von Kunst bis Kochen oder von Philosophie bis Physik. Da werden dann Fragen verhandelt, wie man ein höflicher Mensch wird, genauso wie man ein Gespräch anfängt oder wie man etwas Streit verhindert. Es gibt aber auch wichtige Zitate, mit denen man durchs Leben kommen kann und vieles mehr. Das Buch ist dabei toll illustriert von Imke Peetz und bietet zudem Platz für eigene, ganz individuelle Listen. Aber die wichtigste Frage, die muss dann noch beantwortet werden. Welche Filme sind es denn nun eigentlich, die man laut der Autorin gesehen haben sollte?
Das reicht von Papa Ante Portas bis Citizen Kane und vom Paten bis Drei Haselnüsse für Aschenbrödel, unterteilt nach Ländern, in denen die Filme entstanden sind. Eine sehr launige, witzige, aber auch überraschende und durchaus inspirierende Sammlung von Listen, die viele Ideen für unser Leben liefern. Auch die Idee, vielleicht eigene Listen anzulegen. Was zählt? 50 Listen, die dich durchs Leben begleiten, von Katrin Wilkins, ist im Spiegel Verlag herausgekommen.

0: Wir spielen eine Rolle im Leben der Kunden. Eltern, Geschwister, Partner, Partnerinnen, beste Freunde. Und helfen ihnen zu finden, was ihnen fehlt.
1: Ich bin nur Schauspieler. Ich weiß nicht, wie man Menschen hilft.
0: Was ich ihnen anbiete, sind Rollen, die eine echte Bedeutung haben.
1: Und für was brauchen Sie mich?
0: Wir brauchen einen Quotenweißen. Dieses Mädchen braucht einen Vater.
1: Hi, Mia. Ich bin dein Vater. Ich bin dein Vater. Hallo, Mia. Ich bin dein Vater.
2: Ich hasse dich!
1: Sie hasst mich.
0: Das gehört nun mal zum Job eines Vaters. Sie könnten 100 Jahre in diesem Land leben. Und es gäbe immer noch Dinge, die Sie nicht verstehen.
1: Wieso machst du das?
3: Manchmal wird eine Geschichte, die wir uns selbst erzählen, zur Wahrheit.
4: Ausschnitte aus einem ganz, ganz wunderbaren Film, der gerade auf Blu-ray herausgekommen ist und der ausgesprochen besonders ist und der gespielt wird von Brendan Fraser, der ja für seine herausragende Rolle in The Whale mit dem Oscar ausgezeichnet wurde und das völlig zu Recht. Seinerzeit hat er ein wirklich ganz tolles Comeback ja hingelegt mit diesem wirklich beeindruckenden Film, für das er sich ja auch ein bisschen transformieren musste in diesem übergewichtigen Protagonisten, den er da spielt. Hier muss er jetzt nur sein, in Anführungsstrichen, nur sein schauspielerisches Talent als Brendan Fraser in die Waagschale werfen und das gelingt ihm ausgesprochen gut beim Film Rental Family. Da spielt er eine der amerikanischen Schauspieler, nämlich Philip, der in seiner Wahlheimat Japan lebt. Aber das Leben in Japan ist teuer und Angebote gibt es nur sehr wenige und es ist schon schwierig, da durchs Leben zu kommen. Und dann wird er auf eine Agentur aufmerksam, die Schauspielerinnen und Schauspieler an Kunden vermittelt, die nicht etwa einen Film drehen wollen, also wo er wirklich klassischerweise als Schauspieler gebraucht wird, sondern an Menschen, die einsam sind. Erst kann er sich so gar nicht richtig etwas darunter vorstellen. Er merkt dann, was es aber bedeutet, in dieses Leben dieser Menschen einzutauchen. Er spielt etwa den Verlobten einer jungen Frau, die ihren Eltern zeigen will, dass ihre Ehe perfekt funktioniert und die sich damit von den elterlichen Zwängen befreien möchte. Oder er spielt einen Journalisten, der einem berühmten Schauspieler dessen Memoiren entlockt. Und nicht zuletzt den

0: gemeinsamen Menschen eintaucht. Unfassbar gut. Und liefert hier eine ganz, ganz tolle Charakterstudie ab. Ein warmherziger, wunderbarer, kluger Film, der sich auf eine ganz besondere Art und Weise mit einem großen gesellschaftlichen Problem und Phänomen auseinandersetzt, nämlich der Einsamkeit. Eine sehr melancholische, schöne Geschichte, die aufzeigt, wie wichtig zwischenmenschliche Beziehungen sind. Und was der Welt fehlen würde, wenn genau diese zwischenmenschlichen Beziehungen verloren gehen. Eine Mischung aus Drama und Komödie und ganz, ganz anrührend und wunderbar in Szene gesetzt und gespielt. Ein Film, den ich aller wärmstens ans Herz legen kann. Gerade auf Blu-ray herausgekommen. Wendell Family mit einem herausragenden Brendan Fraser in der Hauptrolle.
1: Das sieht echt cool aus.
2: Es ist cool, aber nicht echt.
1: Manchmal ist es okay, so zu tun, als ob...

Und weiter geht's mit Spannungsliteratur vom Feinsten, mit zwei Veröffentlichungen von echten Hochkarätern. Da ist zum einen Paula Hawkins, die mit ihren Krimis in schöner Regelmäßigkeit die Bestsellerlisten erstürmt. Zum Beispiel hat sie die Sunday Times Bestsellerliste mit diesem Roman bereits erklommen. Nun liegt Blaue Stunde auch bei uns vor. Es geht um die Künstlerin Vanessa Chapman. Um sie ranken sich viele Geheimnisse. Die Künstlerin ist schon lange tot, aber ihre Werke, die werden mehr denn je gefeiert und werden in namhaften Häusern ausgestellt. Dann werden Knochen in einer ihrer Skulpturen entdeckt, was die Kunstwelt natürlich in helle Aufregung versetzt. Woher kommen diese Knochen und wie sind sie in das Kunstwerk gelangt? James Becker ist Kurator des Museums, wo die Knochen gefunden wurden. Er muss herausfinden, was es mit diesen auf sich hat und begibt sich

auf gefährliche Spurensuche. Diese Spurensuche führt ihn nämlich auf eine einsame Insel, die Gezeiteninsel Eris Island, die nur eine einzige Bewohnerin hat. Und natürlich verbirgt sich genau hier eine abgründige Wahrheit. Die blaue Stunde liefert wieder all das, was die Krimis von Paula Hawkins so besonders machen. Eine vielschichtige, besondere Geschichte mit interessanten Protagonisten und in einer atmosphärisch dichten Umgebung und das Ganze wie immer spannend erzählt. Im Untertitel zum Buch heißt es, er ist der einsamste Ort der Welt, aber du bist nicht allein. Die blaue Stunde von Paula Hawkins ist gerade bei DTV erschienen. Die Namen Alexander Blix und Emma Wem dürften Thriller-Freunden bekannt sein, denn dieses norwegische Ermittler-Duo, das John Lea Horst und Thomas Enger bereits 5-mal ins Rennen geschickt haben, hat sich längst Kultstatus erworben. Ob Blutstunde, Blutnebel, Blutzahl, Blutnacht oder Bluttat, sie alle eint eines: Hochspannung und Nervenkitzel von der ersten bis zur letzten Seite. Nun steht das Ermittlerteam vom 6. Fall. Blutregen heißt der neue Band, der erneut eben diese Hochspannung abliefert. Diesmal geht es um einen Heckenschützen, der Oslo in Angst und Schrecken verwandelt und seine Opfer wahllos auswählt. Eines dieser Opfer ist dabei die Schwester von Emma. Das lässt Emma natürlich gemeinsam mit Blix umso entschlossener nach dem Schützen suchen. Und die Suche müssen sie bei hochsommerlichen Temperaturen unternehmen, die zudem immer weiter ansteigen. Die Spannung steigt für die Leserin und Leser übrigens auch immer weiter an. Der Schütze scheint der Polizei immer einen Schritt voraus zu sein und einem exakten Plan zu folgen, während die Ermittler weiter auf der Suche nach einem besonderen Muster sind. Die Konstellation zwischen Kriminalhauptkommissar Alexander Blix und der Kriminalreporterin Emma Ram funktioniert auch im 6. Fall wieder ganz hervorragend und auch dieser Fall ist in sich stimmig und spannend konstruiert und ebenso spannend erzählt. Erneut schaffen es Enger und Lea Horst, die Leserinnen und Leser schnell zu fesseln und am Ball zu halten. Man mag das Buch kaum einmal aus der Hand legen und am Ende der spannenden Lesereise hat man schon wieder Lust auf das nächste Abenteuer des Ermittlerteams, das hoffentlich dereinst erscheinen wird. Aber erstmal ist mit Blutregen der 6. Fall in der Reihe gerade bei Blanc Valais herausgekommen.

Und weiter geht's hier bei Wortart mit drei aktuellen Buchvorstellungen. Rote Sonne heißt ein Krimi von Erik Berg und er führt auf eine der Urlaubsinseln der Deutschen, nämlich nach Fortaventura, beziehungsweise natürlich auf Fortaventura. Und dann könnten einige Zuhörerinnen und Zuhörer bereits ahnen, dass ein neuer Fall für Fabio Lozzano ansteht. Er, den alle nur Flaco nennen, war einst ein angesehener Kriminalinspektor, aber mittlerweile arbeitet er als Sicherheitsbeamter. Sein kriminologischer Instinkt, der ist ihm aber geblieben. Und so ist er sofort skeptisch, als bei einer Jubiläumsfeier eines Hotels plötzlich eine Frau zusammenbricht und stirbt. Das lag doch sicherlich nicht an der strahlenden Sonne oder es ist ein plötzlicher Herzinfarkt oder ähnliches. Da dürfte jemand nachgeholfen haben, da ist er sich sehr schnell ziemlich sicher. Und tatsächlich wird im Champagnerglas der Frau ein tödliches Gift entdeckt. Genauer gesagt, das Gift eines Kugelfisches. Sein Instinkt hat den ehemaligen Kriminalinspektor also nicht getrügt. Und so beginnt er auf eigene Faust mit den Ermittlungen. Als dann sogar noch ein weiterer Giftanschlag geschieht, hat das Folgen für die polizeilichen Ermittlungen, aber auch für seine Ermittlungen und nicht zuletzt für ihn selbst. Denn es wird ganz schön gefährlich. Auch mit diesem zweiten Fall weiß Erik Berg wieder zu gefallen. Eine gute Geschichte trifft auf eine schöne Umgebung und vor allem getragen von einem sympathischen und schlagfertigen, etwas anderen Ermittler. Rote Sonne, Mord auf Fuerteventura, ist gerade bei Limes erschienen. Till Reiter hat sich vor allem durch seine Reihe um den eigenwilligen Ermittler Danowski einen Namen gemacht. Gerade mit dem Abschluss der Reihe Sturmkehre wurde er mit dem Friedrich-Glauser-Preis ausgezeichnet. Und nun kommt mit Meeresdunkel sein erster Thriller in den Handel. Und um es gleich vorwegzunehmen, auch dieses Genre beherrscht Reiter perfekt. Denn das Buch ist hochgradig spannend und atmosphärisch dicht erzählt. Und auch hier spielt die Geschichte auf einer der liebsten Urlaubsinseln der Deutschen, auf Mallorca nämlich. Und um Urlaub geht es letztlich auch, denn den wollen zwei Familien mit viel Sonne, langen Stränden, schönen Klippen, den Bergen und eben dem Meer verbringen. Und dafür haben sie sich eine schöne Finca gemietet. Die Sache hat nun mehrere Haken. Der erste ist das Wetter, denn es regnet und es ist ziemlich dunkel auf der Insel. Aber vor allem sind es gleich zwei Familien, die in derselben Finca ankommen. Eine Doppelbuchung also. Und dann nimmt dieser Urlaub, der eigentlich für alle Beteiligten Erholung mit sich bringen sollte, wo es um Versöhnung ging und um Vergessen ging, um die Bewältigung persönlicher Krisen, plötzlich in eine ganz andere Richtung, nämlich in Richtung Tod. Für wen der Tod hier kommt, das soll an dieser Stelle natürlich nicht verraten werden. Aber verraten kann ich, dass der Thriller herrlich abgründig ist, psychologisch vielschichtig und ausgesprochen düster. Reiter zeigt, wie gesagt, dass er auch dieses Genre, also das Thriller-Genre, perfekt beherrscht. Und hat mit diesem Buch einen echten Page-Turner an den Start gebracht. Man kann als Leserin oder Leser also davon ausgehen, dass es sicherlich nicht der letzte Thriller von Till Reiter gewesen sein wird. Meeresdunkel, der erste Thriller des Autors, ist bei Rowohlt Polaris herausgekommen. In der schwedischen Presse wurde er als der beste Kriminalautor, den wir haben, betitelt. Christopher Carlsen, der mit 27 Jahren für Der Turm der toten Seelen als jüngster Preisträger mit dem schwedischen Krimi-Preis ausgezeichnet wurde. Und wenn man weiß, was für eine Menge an brillanten Krimi-Autoren es in Schweden gibt, dann ist so eine Aussage und so ein Preis natürlich schon etwas ganz Besonderes. Und zeigt die Stellung, die der Autor schon jetzt in jungen Jahren genießt. Sein aktueller Krimi heißt Hinter dem Nebel. Der Krimi erzählt die Geschichte von Johan Oskarsson, einem Schriftsteller, der etwas labil ist. Und so gehen die Ermittler schnell von Selbstmord aus, als dieser erhängt aufgefunden wird. Polizist Vidar Jørgensen glaubt also, den Fall schnell beenden zu können. Aber dann kommen doch Zweifel, was mit dem letzten Projekt des Schriftstellers zu tun hat. Dieser wollte nämlich eine Biografie über eine berühmte schwedische Autorin schreiben. Die Recherchen haben ganz offensichtlich
einiges zutage gefördert, was hätte unter Verschluss bleiben sollen. Es geht um Machenschaften schwedischer Nachrichtendienste und um politische Netzwerke, in denen Menschen ihre Seele verkauften, um sich zu retten. Und die Autorin selbst drohte genau daran zu zerbrechen. Eine sehr heikle Geschichte, auf die Johann da gestoßen ist. Musste er deshalb also sterben? Polizist wieder und sein Team müssen in diesem Falle also doch ermitteln. Und wieder erfährt am eigenen Leibe, dass die Ermittlungen in dem Fall und in der Geschichte von Ingrid Klinger, der schwedischen Autorin, um die es geht, ziemlich gefährlich sein können. Ein spannender, vielschichtiger Plot und sehr toller Krimi. Hinter dem Nebel von Christopher Carlsen ist gerade bei Rowohlt Kindler herausgekommen. Und das war schon wieder mit Wortart, der Sendung für Wort- und Sprachgewaltiges. Ich würde mich freuen, wenn ihr beim nächsten Mal wieder mit dabei seid. Tschüss, sagt Thorsten Folge.

0: Sie hören die Radioreise mit Alexander Tauscher. Ich grüße Sie. Diesmal geht es nach England ins Seebad Brighton am Ärmelkanal. Freuen Sie sich auf einen der beliebtesten Urlaubsorte in Großbritannien. Auf die Mischung aus Strand, Kunst, Kulinarik, Festivals und Action auf einen hippen Ort. Einst kamen nur die feinen Herrschaften zum Baden nach Brighton. Heute ist das Anziehungspunkt für ganz, ganz viele. Für Strandurlauber, für Kunstinteressierte, für Partyfreunde, für Sportbegeisterte. Brighton ist offen für Schwule und Lesben, für eine ganz bunte Community. Über all das reden wir mit unserem Guide beim Rundgang durch Brighton und treffen noch andere nette Menschen.
1: Hi, my name is Françoise. Willkommen in Brighton mit Radioreise mit Alex.
2: Hello, travel listeners. I'm from the UK. In Brighton. We're in Chocky Wocky Doodah right now. And with Alex.
0: Wow, ist die gut drauf. Und Alex wird auch noch gut essen. Nicht nur Fish and Chips, die Engländer sind ja längst keine kulinarischen Tiefflieger mehr. Was hier alles so auf den Teller kommt, das kosten wir gemeinsam. Also starten wir auf die Insel. I wish you a happy holidays, a safe trip und bis gleich.

0: Das ist die Radioreise, die Sie zu neuen Horizonten bringt und damit Reiselust wecken soll. Im Studio Alexander Tauscher, herzlich willkommen hier bei uns in dieser Show. Es geht heute nach England. Wir besuchen die kleine Schwester von London. Eine Schwester, die Londoner sehr gern besuchen. Wir sind etwa 80 Kilometer südlich von London im Seebad Brighton am Ärmelkanal, also an der englischen Südküste. Mit unserem Guide François laufen wir durch einen Ort, den die feine Gesellschaft schon vor ein paar hundert Jahren für sich entdeckte. Die Wohlhabenden, die verbrachten hier ihre Badeurlaube sehr gern in Brighton und damit blühte auch das Seebad auf und so wuchs Brighton zum größten Seebad Englands. Aber Brighton ist keinesfalls ein Ort nur für die Schickimicki-Gesellschaft, denn Brighton ist auch Universitätsstadt und viele Künstler haben hier ihre Ateliers. Darüber alles werden wir heute reden. Es gibt hunderte Cafés, Pubs und Restaurants, Shops und ein quirliges Nachtleben. Brighton ist auch bekannt für eine sehr lange Seebrücke, der Pier. Diese Seebrücke besuchen wir gleich noch. Die zweite ist eine etwas andere, der West Pier. Hier bleiben viele staunend stehen, denn vor etlichen Jahren brannte er ab. Seitdem ragt ein großes Gerüst nach oben. Sieht aus wie ein Skelett. Manche glauben sogar, es sei ein Kunstwerk, das seinerzeit Prince George hier entworfen hat. Also starten wir am Strand unsere Summer Holiday. We're all going on a summer holiday. No more working for a week or two. Fun and laughter on a summer holiday. No more worries for me or you.
1: Or a week. Welcome to Brighton. Ich bin die Ferin Françoise. Und zusammen dann können wir Brighton entdecken. Alles kann man natürlich nicht sehen. Es gibt sehr, sehr viel in Brighton zu sehen. Architektur, Essen, Trinken, Kaffee, Vintage-Shops, Schallplatten. Und es ist wirklich eine Ausnahme in England. Ganz anders von allen anderen Städten von derselben Größe. Brighton ist wirklich eine sehr, sehr freie City. Brighton war ein Fischerdorf und es ist wirklich die längste Periode bis zu der Mitte des 18. Jahrhunderts. Dann die Fischindustrie war sehr, sehr arm geworden und fast kaputt geworden. Aber dann plötzlich, Mitte des 18. Jahrhunderts, ist es ein Kurort geworden. Und es ist wirklich die goldene Periode von Brighton. Ab der Mitte des 18. Jahrhunderts und das ganze 19. Jahrhundert ein Kurort. Heute gibt es keine Kur mehr. Das ist ein Seebad, wo die Leute wirklich Brighton genießen. Das Meer, aber nicht für natürliche, wie sagt man, Health Reasons.
2: Gesundheitstourismus.
1: Gesundheitsgründe natürlich, ja. So, das Meer, das ist der Ärmelkanal. Frankreich können wir von hier nie sehen.
2: Kann man nicht sehen, ja.
1: Nee, leider nicht.
2: Sind die Engländer auch nicht so böse drüber, ja.
1: Genau. Das ist ein bisschen weiter. Wir sind 120 Kilometer von Frankreich entfernt. Was natürlich das Meer heute uns so schenkt, das sind die Pier.

0: Bevor wir die Führung empfangen, sind wir vor einem Pier, der heißt West Pier. Aber was wir hier sehen, das ist nur ein Gerüst aus Metall. Die öfters die Besucher erschreckt, weil das ist unschön, denken die Besucher von Brighton. Aber die Einwohner von Brighton denken wirklich, das ist wie eine alte romantische Dame. Was ist wahr? Einer der schönsten Pier Englands. Stammt aus der Mitte des 19. Jahrhunderts. Zwei Pier war ein zu viel. Dieser nicht repariert wurde und während der 70er Jahre sollte schließen. Und dann, die Freunde von dem Pier träumten, dass die Geld genug finden würden, um den Pier wieder zu erbauen. Aber die Stürme waren schneller als die Bürokratie, die Beamte der Stadt, und Geld nie gefunden wurde oder nicht genug. Und dann ein Sturm nach dem anderen, der Pier langsam kaputt geworden ist. Und dazu ein Feuer. Und das war wirklich das Ende von dem Pier. So, dann haben wir zwei Architekten aus London, die nach Brighton kamen und sagten, wir werden der Stadt einen vertikalen Pier schenken. Das ist die Stadt natürlich, die dafür bezahlt hatte. Und wo wir sind, wir stehen bei dem vertikalen Pier. Das ist ein Aussichtsturm.
1: Dieser Aussichtsturm, der ist unübersehbar. Das neue große Highlight in Brighton. Eine spektakuläre Kapsel, die in die Höhe geht. Wir fahren gleich mit ihr. Heute sind wir reif für die Insel und sind deswegen nach England geflogen. Das feine Seebad Brighton ist unser Ziel in der Radioreise mit Alexander Tauscher. Grüße Sie. Wilde Küsten mit schneeweißen Steinklippen, grüne Hügel, bunt blühende Gärten und Städte voller Kultur. Es ist die Kulisse, vor der wir heute Urlaub machen. Einen Blick von oben auf diese Steilküste und Südküste bietet sich vom wuchtigen und hochmodernen Pfahl des British Airways I-360. Die Einheimischen nennen es gern Brightons vertikaler Pier. In regelmäßigen Abständen fährt hier eine gläserne Aussichtskanzel an dem Pfahl nach oben. Ganz leise und scheinbar auch langsam, aber nur scheinbar. In dieser gläsernen großen Schale, da stehen die Besucher an den Glaswänden und machen Fotos am laufenden Band. Vielleicht sieht man ja bei gutem Wetter auch die White Cliffs of Dover, die jetzt Vera Lynn hier besingt.

0: Wir stehen jetzt ja vor diesem neuen, das Highlight hier in Brighton, vertikaler Pier.
1: Und dieser vertikale Pier öffnete am 5. August 2016. Und wir können dann einen Aufzug sehen, der langsam runterfährt. Und insgesamt der sogenannte Flug dauert 20 Minuten. Von unten nach oben 10 Minuten. Von oben nach unten 10 Minuten.
0: Man muss das beschreiben, den Hörern.
1: Wie ein Donut, ja. Alle aus Glas. Die Säule oder der Turm selbst ist 162 Meter hoch.
0: Wow.
1: Sondern der Aufzug fährt nur bis 138 Meter hoch. Und das ist ganz wichtig, ja, weil der Turm heißt I360. In London gibt es ein Riesenrad und das heißt London Eye. Beide denn klingen dieselbe.
0: Klingen ähnlich, ja. Das andere ist ein Riesenrad in London, ja?
1: Ja, aber in London, Eye ist wie Augen. Und im Gegensatz hier, I360, das ist die Buchstabe I. I für Imagination, Innovation. Aber die Architekten von dem London Eye sind die Architekten von diesem Gebäude. Und so, das Riesenrad in London ist 135 Meter breit. So, die haben natürlich besser gemacht, höher gemacht. Und das ist hier 138 Meter, dass der Aufzug fährt.
0: Wahnsinn. Und man hat das Gefühl, auch fast wie ein gläserner Boden, auf jeden Fall so ein Rundumweg
1: genau.
0: Hier.
1: Und was toll ist, ist unten, ne, das ist wie ein Spiegel. Und der sieht ziemlich klein aus, aber zusammen können 200 Leute stehen. In dem Aufzug.
0: Das ist wie ein Teller, der sich nach oben bewegt mit
1: Glasfassade. Genau, genau. Und das ist ein schönes, finde ich, europäisches Werk, weil der I360 besteht aus Metalldosen, die in Holland erbaut wurden, die hier gebracht wurden. Und der Aufzug selbst, diese Glasstruktur, würde wie der London Eye aus Glas aus Italien und die Struktur in Frankreich gemacht. Sogar Holland, Italien und Frankreich und von englischen Architekten erbaut. Man kann 40 Kilometer rum sehen. So, man kann nicht nur die ganze City von Brighton sehen. Mit sehr, sehr klarem Wetter kann man die Insel von Wight sehen. Die Insel von Wight, das ist an der Höhe von Portsmouth. Und das ist, wo die berühmte Königin Victoria zum Beispiel gestorben ist. Sie hatte ihre Residenz dort, Osborne House. Die nächste Stadt kann man fast täglich sehen, Worthing. Und was wir von oben aus sehen können, dass wir in der Ferne nicht so gut bemerken können, das ist der Windpark.
0: Ja, auch wir hier haben, ist schon Öko angekommen. Ja.
1: Genau, aber von oben sieht wirklich sehr großartig aus. Und die ersten Turbinen sind 13 Kilometer von hier entfernt. Und die sind 116. Und die ersten sind 13 Kilometer entfernt und die letzten sind 26 Kilometer entfernt. So riesig, ja. Das ist der größte Windpark in dem Ärmelkanal.
0: Kann man bis London schauen bei gutem Wetter, weil es ist ja doch etwas näher als Frankreich?
1: Das ist näher, aber leider nicht. Das ist 80 Kilometer entfernt. Und so mit der Höhe von dem Turm kann man nur 40 Kilometer ungefähr sehen.
0: Stadtrand von London höchstens.
1: Ja.
2: London is the place for me.
0: London läuft heute mal außer Konkurrenz. Ich hatte nicht ganz so tolle Fernsicht an diesem Tag, weil die Wolken etwas tiefer hingen. Kann ja auch passieren in England, aber der Blick war trotzdem auf jeden Fall beeindruckend. Das British Airways I360, ein futuristischer Aussichtsturm und ein Stilbruch, der in keine andere Stadt besser passen könnte als eben in Brighton. In Farbe und Stereo und heute links herum, denn wir sind in Großbritannien. Die Radioreise im schönen Brighton. Alexander Tauscher läuft entlang der Seepromenade. Wir hatten ja schon die Vogelperspektive auf Brighton. Da erscheint auch ein weiteres Wahrzeichen recht klein, und zwar der mehr als 100 Jahre alte Pier. Diese Seebrücke, die sehr weit in den Ärmelkanal hineinreicht. Sie ist ebenfalls im viktorianischen Stil erbaut worden, hat aber nur noch bedingt den Charme dieser alten Zeit, denn heute beherrschen Spielanlagen und eine große Spielhalle dieses Bild. Ziemlich laut geht's jetzt. Sie hören ja hier schon im Hintergrund die Münzen klappern. Abends, da füllen sich die Spielhallen noch viel mehr mit Menschen, die da ihr großes Glück suchen oder einfach nur Spaß haben wollen. Die Zocker, sie füttern die Automaten mit Tanzstöcken. Gern jubeln sie, auch nur bei kleinen Gewinnen. Und wenn sie mal Pech haben, dann werden sie leise. Auf der Uferstraße herrscht ständig hier Verkehr, gerade auch wenn Sie neu angekommen sind. Mein Tipp, immer vorsichtig beim Überqueren der Straße. Man schaut ja doch aus Gewohnheit immer erst nach links, dann nach rechts. Hier auf der Insel ist es, wie Sie wissen, leider umgekehrt. Sie sollten auch auf der Strandpromenade in die richtige Richtung schauen, nicht, dass Sie noch mit Radfahrern oder auch schnellen Joggern hier zusammenstoßen. Die Promenade ist auch nämlich ein großer Sportparcours. Keep on running.
3: Sieht ja hier aus wie römische Säulen, auch schon durch den Rost geprägt, sehr orange. Und ich habe heute früh auch viele Sportler hier gesehen, die haben Liegestütze gemacht. Wie ein Fitnessparcours hat sich das hier entwickelt.
1: Ja, ja, genau. Und das ist natürlich mehr und mehr heutzutage. Und hier, das ist natürlich so toll, das ist alles flacher. Wir sind am Meer direkt hier. Der Strand in Brighton ist auch sehr lang. Das ist 12 Kilometer lang. Auf der anderen Seite der Straße sind zwei großartige Hotels. Die größte in Brighton in England, außer London, während des 19. Jahrhunderts. Was für die Leute des 19. Jahrhunderts nicht so schön war, war das Hilton Metropole. Ein breites, hohes Gebäude aus Rotbackstein. Und wenn wir die ganze Fassade von Brighton entdecken, bemerken wir, dass alle Gebäude sind weiß oder hellcreme. So, das hat die Leute des 19. Jahrhunderts überhaupt nicht gefallen, na, mit dem roten Backstein. Aber das heißt, typisch aus viktorianischen Zeit. Ja. So wurde nach 1880 ungefähr erbaut. Und dann haben sie ja ein anderes sehr schönes Hotel, das ist The Grand Hotel. Und The Grand Hotel ist wirklich das älteste große Hotel von Brighton, aus der Mitte des 19. Jahrhunderts. Wurde gleichzeitig ungefähr zu dem West Pier erbaut.
3: Und beides noch so alte Häuser. Ich habe es heute Nacht gemerkt, da ging auch mal die Sicherung aus. Da musste dann der Portier mit dem Schraubenzieher noch kommen und dann nachts die Sicherung wieder reindrehen, weil alles schwarz war. Fast schon spooky wie bei Miss Marple. Also noch so ein altes Hotel wie in viktorianischen Zeiten.
1: Und das ist, wofür auch Brighton interessant ist, weil auf einer Seite, das ist neu, das ist modern. Und auf der anderen Seite, am Strand entlang, das ist ein bisschen altmodischer. Brighton möchte nicht denn eine sehr schöne, klassische Stadt, elegante Stadt sein. Wie Deauville Trouville zum Beispiel. Ich habe es gehört. Und das ist ganz anders. Das ist nicht französisch. Das ist wirklich typisch englisch.
3: Und der Strand hier auch anders als Deauville, da ist ja eher Sandstrand, hier Kiesstrand.
1: Genau. Aber das ist logisch, weil wenn wir für einigen Kilometer zu Fuß gingen oder fahren, würden wir denn verstehen, dass wir die Kreidefelsen haben. Und diese Kreidefelsen sind alle sehr, sehr weiß, die sind aus Kreide. Und in Geologie, wo Kreide ist, gibt es immer Feuersteine. So, das sind Feuersteine, die wir hier auf dem Strand haben. Weil diese Kreide bröckelt sehr, sehr viel. Und es ist hier nicht deutlich, weil natürlich alle Gebäude, die auf der anderen Seite sind, die sind mit einer Straße vorne. Aber wenn wir die Straße wegnahmen, würden wir denn die Kreide unten dieser Gebäude sehen. Weiter wir nach Osten gehen, denn höher sind die Klippen. Und ich sagte, dass der Aussichtsturm 162 Meter hoch war. Das ist nicht zufällig. Die höchsten Kreidefelsen England liegen 30 Kilometer von hier und sind genau 162 Meter hoch. Und die Lage ist so schön, das heißt Seven Sisters, weil wir den siebenden Hügel Kreidefelsen nebeneinander haben.
0: Was doch vielen auf der Insel auffällt, die Engländer haben ein ganz anderes Temperaturempfinden. Schon bei 15 Grad, da laufen die Mädels sehr gern in ganz kurzen Shorts oder auch im Minirock herum und zeigen auch oben gern sehr viel Haut. Und die Männer ebenso. Die Shorts knapp und sexy, viel Bein wird gern gezeigt, nicht nur beim Joggen. Die Briten, die nutzen eben jeden Sonnenstrahl, sitzen in diesen Liegestühlen, selbst wenn es bedeckt ist, auf Bänken am Wasser. Über ihnen da krächzen die Möwen, ziehen ihre Kreise und die Wellen, sie hören es ja, plätschern an den Strand von Brighton. Heute machen wir es auf die feine englische Art. Wir sind in Brighton mit der Radioreise. Alexander Tauscher heißt sie alle. Very welcome. Die Seepromenade ist alles andere als lieblich. Sie ist eher pompös und auch sehr großzügig angelegt. Große Hotels und ein Kongresszentrum wechseln hier mit etwas kleineren Häusern ab. Dieses Kongresszentrum gewinnt ganz sicher keinen Schönheitspreis mehr. Dafür aber spielt es in der britischen Politik bis heute eine sehr wichtige Rolle. Und unser Guide François erinnert gleich daran und geht dann noch einmal tief in die Geschichte zurück. Zu ganz praktischen, aber doch recht ulkigen Geräten auf dem Meer.
1: Und wir sind jetzt bei zwei anderen Beispielen von englischer Architektur, die leider nicht die schönste sind. Einer, das ist das Odeon Kino und das ist ein Beispiel aus der 60er Jahren. Und das andere, das ist alle aus Beton und das ist aus der 70er Jahren. So, jede Stadt macht Fehler in ihrer Architektur. Und das sind wirklich die zwei sehr, sehr schlechten Fehler von Brighton.
3: Bausünden hier an der Front, ja.
1: Aber man soll auch sagen, dass ein Bürgermeister mit der Stadt eine neue Idee gefunden haben, ein neues Gebäude für Konferenzen, für Parteitage. Und wir können uns natürlich von der Parteitage bestimmt der 80er Jahre erinnern, an der Zeit von Margaret Thatcher.
3: Dieser Anschlag damals?
1: Genau, genau. Und sie war in dem Grand Hotel im Oktober 1984, als ein Bomb explodierte in dem Hotel. Sie war nicht verletzt, aber 5 Leute starben.
3: Sie war in ihrem Zimmer gewesen zu der Zeit?
1: Sie war im Zimmer, aber ihr Zimmer war nur am ersten Stock, glaube ich. Sie war nicht wirklich verletzt. Sie könnte schnell flüchten. Und das Hotel hatte ein riesiges Loch in der Mitte. Was erschien, ist, dass der Bomb wurde unter dem Kamin, auf dem Dach, in dem Zimmer, unter dem Bad gesteckt. Und das ist nicht die Bombe, die die Leute denn verletzt hat, sondern die Kamin, die durch das ganze Gebäude gefallen ist.
3: War die IAA damals gewesen, ja?
1: Ja, das war die IAA. So, das war wirklich ein trauriger Tag der Geschichte England und hier in Brighton.

0: Das Brighton Center ist dafür natürlich vielleicht nicht sehr schön, aber bringt immer noch ziemlich viel Geld natürlich nach Brighton. Die Liberaldemokraten, die Konservativen und Labour Party, die regelmäßig oder nach Brighton kommen, sonst die andere berühmte Städte in England, wo die Parteitage stattfinden. Das ist Blackpool, das ist Bournemouth oder das ist Manchester.
1: Wir laufen hier weiter entlang der Pier und sind jetzt vor historischen Fotografien und sehen Bademaschinen. Also,
0: Bademaschinen.
1: Das muss man erklären. Also auf Rädern wie ein kleines Mini-Häuschen, was ins Wasser hineingezogen wird.
0: Was passierte während des 19. Jahrhunderts? Brighton bekam einen Kurort. Und das war natürlich nicht für die armen Leute, das war für die reichen, eleganten Leute. Und der Arzt sagte diesen Patienten, sie müssen täglich ins Meer baden. Das hat 1750 angefangen ungefähr. Wer an der Zeit konnte schwimmen? Sehr, sehr wenige Leute. So, die Leute kamen von zu Hause in ihren eleganten Kleidern, würden eine Bademaschine mieten, wo sie klettern konnten und sich umziehen konnten, würden einen Schwimmzug anziehen und dann wollte nicht gesehen werden. So ein Pferd zog die Badekabine oder diese besondere Bademaschine zum Meer. Die Leute öffneten die Tür und sollten ins Wasser springen. Aber weil die nicht schwimmen konnten, die hatten Angst vor der Welle. So die Fischer, die sehr arme Leute waren, haben einen neuen Beruf gefunden. So die sind Fischerfrauen Eintaucherin geworden. Das bedeutet, als die Patienten ausstiegen, stand die Fischerfrau im Wasser, nahm die Dame in ihre Ärmel und eintauchte die Dame ins Wasser. Und auf Englisch, das heißt to dip. So diese Fischerfrauen hießen Dipper. Und wir hatten natürlich einen Teil von Brighton für Damen und einen anderen Teil für Männer. Also am Anfang, die Männer könnten ganz nackt ins Wasser gehen.
1: Ja, waren nicht diese Ganzkörperbadeanzüge so?
0: No, genau, die unelegant waren.
1: Manch ein Badegast sieht auch heute noch nicht so elegant aus bei der Wahl seiner Badehose. Wir haben gleich Tipps und zwar für gute Mode, für gutes Essen und Kultur in Brighton. Wie immer an dieser Stelle, auf Weiterhören.

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1: Richtet auf eure Lauscher, denn hier spricht der Tauscher, der Alexander. Grüßt sie alle miteinander und wünscht auf diese Weise eine schöne Radioreise. Britain is a funny place, deswegen machen wir heute Urlaub in Großbritannien. Willkommen im Seebad Brighton am Ärmelkanal. Ich habe gelesen, Brighton habe die meisten Sonnenstunden in Großbritannien. Mein Guide François wollte das nicht bestätigen, da es sicher auch andere Orte in England gibt, die gern das für sich reklamieren. Ich habe leider auch keine Sonnenstunden erlebt, aber zum reinen Sonnenbaden, da kommen sicher die wenigsten Urlauber nach Brighton. Das Seebad lockt stattdessen mit trendigen Cafés, mit Bars oder auch mit Second-Hand-Shops. Gerade im Geschäftsviertel North Lanes wird das spürbar. In den vergangenen Jahren, da hat sich dieses Einkaufsviertel hier sehr etabliert. Vor allem junge Künstler haben sich hier niedergelassen und die Straßen und Gebäude in ein buntes Sammelsurium verwandelt. Es gibt hier Öko-Bäcker, die wechseln sich ab mit Musikläden, Studentenkneipen und auch Geschäften mit exzentrischer Mode. Laufen wir mal durch.
2: Wir sind jetzt in dem Bezirk, was North Lane heißt. Lane wird anders geschrieben, L-A-I-N-E. Und das ist ein Dialektwort von dem Gegend und bedeutete ein großes Feld. So ganz logisch, im Norden der Altstadt hatten wir ein großes Feld. Und später in diesem Feld wurden Gärten gemacht, um die Bevölkerung der Stadt zu nähren, die Besucher von Brighton zu nähren. So, das können wir im Namen von Straßen so viel bemerken. Wir sind bald an einer Straße, die Gärtnerstraße heißt, Gardner Street. Eine andere, das ist Queen's Gardens, Kensington Gardens. So erzählt uns die Vergangenheit von diesem Teil der Stadt. Später, das ist industriell gewesen, wenn wir 15 Minuten weiter gingen, würden wir den Bahnhof erreichen. So im Schatten von dem Bahnhof, 1841 geöffnet, Industrien öffneten. Später, das ist, wie es berühmt heute ist, kleine unabhängige Läden. Und das ist, wofür Brighton beliebt von den Einwohnern von Brighton ist. Wir können mehrere und zahlreiche kleine Jobs.
3: Ich habe bis jetzt noch keine große Kette gesehen.
2: Genau.
3: Dafür wirklich überall kleine Handmade-Shops hier.
2: Genau. Und noch besser hier, wirklich, das ist ein Beispiel, Bespoke Suit für Männer. So, wenn Sie Zeit hätten, könnten Sie hier Ihren eigenen Anzug hier bestellen. Und dazu haben wir Graffiti-Werke. Und vor uns auf einer großen Mauer haben wir El Capitan Graffiti. Ja. Und El Capitan auf Spanisch geschrieben, weil der Kapitän von dem Fußballspiel von Brighton ist aus Spanien. Ja. Und es gibt dann Franzosen, es gibt, glaube ich, Deutsche, Pascal Groß, glaube ich, ja, der auch. Und Brighton ist sehr wichtig geworden in der Premier League. Und das ist der Brighton & Hove Albion Football Club. Und außer Brighton haben wir ein Stadion, das 35.000 Zuschauer willkommen kann. Der wurde 2010 oder 2011 geöffnet. So Tottenham, Arsenal und dieses sehr berühmte Spiel kommen nach Brighton.
3: Weil
2: und
3: Brighton in der Premier League ist.
2: Genau,
3: Wahnsinn.
2: Weil Brighton in der Premier League ist. So Brighton ist auch für Sport berühmt.
4: The teams in English football, from the Premier League down to those teams in League Two. Lots of teams in English football, I'm gonna try to make.
2: Wir haben zwei Universitäten. Und in diesen zwei Universitäten über 35.000 Studenten. Und international, vor einigen Jahren waren über 40 verschiedenen Staatsangehörigkeiten in der Universität. Und man kann so viele Fächer, Wissenschaft, Mathematik, Sprache, alles kann man wirklich in Brighton studieren. So, die Atmosphäre in Brighton ist immer sehr viele junge Leute, wirklich. Wir können auch vegetarische Schuhe in Brighton kaufen. Es gibt ein Geschäft, wo wir ein riesiges grünes Schuh sehen können. Und das ist Vegetarian Shoes.
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1: Ja, Sie hören es auch. Tauschers Plattenkiste war mit auf Reisen in Brighton. Sie ist ja auch hip, denn im Jahr 2018, da wurde Brighton zur hipster Hauptstadt gekürt. Heute haben wir Urlaub für Genießer. Das feine englische Seebad Brighton ist unser Reiseziel in der Radioreise mit Alexander Tauscher. Ich grüße Sie. Brighton bietet sehr viel Kultur, fast wie eine große Metropole. Deswegen hat es auch den Beinamen London an der See. Brighton ist auch eine Stadt der Kunst. Jedes Jahr im Mai geht hier das Brighton Festival über die Bühne. Nach Edinburgh ist es das größte Kunstfestival im Vereinigten Königreich. Und 500.000 Menschen kommen dazu jedes Jahr nach Brighton. Bei den sogenannten Artist Open House, also bei diesem Konzept, öffnen Künstler ihre eigenen Häuser für die Öffentlichkeit und stellen so ihre Kunstobjekte aus. Wir laufen weiter durch Brighton mit unserem Guide François, entdecken ein weiteres Wahrzeichen, und zwar den Royal Pavilion, die einstige Residenz von Prince George. Es ist ein ruhiger Park in dieser doch turbulenten Stadt mit einem Prunkbau, ja, im nicht ganz englischen Stil. Sie werden es gleich hören, und dieser Park, eine kleine Ruheoase. An dem Tag spielte eine japanische Künstlerin auf einer Bank, Sie hören es hier.
3: Was für ein Kontrast hier, ein schöner grüner Park mitten in diesem belebten Brighton.
2: Wir sind vor dem Pavillon, und der Pavillon, Royal Pavillon, was wir heute betrachten, ist ein Gebäude aus dem Anfang des 19. Jahrhunderts, sondern ein Gebäude hier stand seit dem Ende des 18. Jahrhunderts und wurde für einen Prince of Wales gebaut. Dieser Prince of Wales ist später Prince Regent, Kronprinz geworden, und später König Georg IV. Und er besuchte Brighton für 40 Jahre. Natürlich, er ist so wichtig zu der Entwicklung von Brighton. Und er wollte am Anfang nur eine Ferienresidenz haben. Und er fand, dass sein erstes Residenz, neuklassischer Bad, ein bisschen zu langweilig geworden war. Und er wollte etwas exotisch haben. So, er befehlte einen englischen Architekt, Pferdeställe für ihn zu erbauen. Und auf unserer linken Seite haben wir ein riesiges Gebäude mit einem großen Kuppel, das heißt The Dome. Und das ist 10 Jahre älter als der Pavillon. So, das ist ein Test aus exotischen Kunst, indischen Kunst, das der Prinz hier hatte. Erbaut. Der Prinz liebte das Stil. Er dachte wirklich, dass es so toll war, und er wollte dieselbe Sache haben. Aber leider, das Geld fehlte ihm. So, er musste warten. So, 1815 befehlte er einen anderen Architekt, englisch auch, John Nash genannt, der Pavillon zu erbauen. Und so, der Pavillon wurde zwischen 1815 und 1823 erbaut. Und das ist manchmal der Taj Mahal von England wirklich genannt. Total, total anders von der englischen Architektur von der Zeit. Aber das war wirklich sein Lustschloss, seine Ferienresidenz. Gleichzeitig hatte er andere Gebäude, Buckingham Palace, hat er angefangen zu erbauen, Windsor Castle später, hat er auch viel Arbeit dort erbauen lassen. So hier, das war wirklich sein Traum. Und er hat so viele Partys, er hat den Ton wirklich zu Brighton schon am Anfang des 19. Jahrhunderts gegeben. Das ist eine Partystadt, wie es noch heute ist, wirklich. Er hatte 2-mal geheiratet. Eine Katholikin, und das war für die Zeit natürlich verboten, und er hatte sie in Geheim geheiratet. Und später musste er seine deutsche Cousine heiraten. Und wir wissen, dass das erste Mal, dass beide trafen, war eine große Katastrophe. Sie sprach zuerst kein Wort Englisch, nur Deutsch und Französisch. Und das erste Mal, dass sie ihn sah, sagte sie auf Französisch: Il est plus gros que je ne pensais. Er ist dicker, als ich dachte.
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2: Er war König Georg IV. Und nach ihm, sein Bruder ist auch König geworden, Wilhelm IV. So, Wilhelm IV. Starb 1837, und seine Nichte ist dann Königin geworden. und das ist die berühmte Victoria. So, das sind die drei, die zu der Geschichte von Brighton verbunden sind.
3: Richtiger Volkspark hier. Also
2: ja, genau.
3: Die Menschen auf den Wiesen sitzen.
2: Und früher, wenn es der königlichen Familie gehörte, es wäre total privat. Aber im Gegensatz, das ist alle öffentlich. Und ja, so viele Leute, die hier für Mittagessen, ja, Pause kommen.
3: Tolle
2: und
3: Stimmung.
2: Toll. Das sind

0: und auch vom europäischen Festland. Das English Breakfast beginnt mit Eiern, Speck und Würsten, aber eben nicht nur. Der High Tea am Nachmittag wird mit Sandwiches, mit Scones, mit Shortbread und auch mit Chocolate Cake serviert. Da ist man ja eigentlich schon fast satt für den Abend. Wenn da nicht noch das schöne Angebot abends wäre, in Brighton, in den Pubs zum Beispiel auch. Manchmal recht deftig, Schweinefleisch, Pie, Lamb Stew oder auch Kalbspastete mit Äpfeln. Aber das erstmal so zum Appetit bekommen. Das gute Essen gibt es jetzt nämlich im Restaurant English's of Brighton, dem ältesten der Stadt und, wie ich an mehreren Stellen las und auch hörte, dem besten Fischrestaurant in Brighton. Nick Amert ist hier der Chef und François hat uns dieses Lokal empfohlen.
1: Jetzt sind wir wirklich, britischer geht's hier gar nicht, ja. Vor einem richtig traditionellen Restaurant.
2: English's Brighton, das wurde von einem Fischer gegründet am Anfang des 20. Jahrhunderts. Und für langen Jahren, Brighton hatte wirklich kein richtiges Restaurant. So, das war wirklich das berühmte, traditionelle. Und wir sind in der Nähe von dem Theater. So nach dem Theater öfters die Schauspieler hier kamen. Und dieser berühmte Marlene Dietrich besuchte Brighton nur während der 70er Jahre und wurde hier ihr Essen bestellen. Es bestand aus grüner Salat und Flasche Champagne, wurde gesagt. Das war ihr Menü.
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1: Mr. English was the owner of the restaurant from 1910 until 1945.
2: Herr English war der Besitzer des Restaurants von 1910 bis 1945. Er hatte die Tochter des Gründers des Restaurants geheiratet, sie hieß Brazius. Ursprünglich hieß das Restaurant auch Brazius. Die Tochter wechselte den Namen von Brazius in English und damit auch den Namen des Restaurants. Und seitdem wurde dieser Name so beibehalten. Es gab also zwei Familien, die das Restaurant besaßen, die Englishes und die Brazius. Und nun, seit 1945, die Legion-Familie in zweiter Generation bereits. Herr Legion hatte das Restaurant von Frau English, damals Witwe, gekauft. Er führte es gemeinsam mit seiner Frau, starb in den 1970er Jahren und nun führt es sein Sohn Simon.
1: He died in the 70s and now it's his son Simon who runs the restaurant. We are three fishermen's cottages that have been made into one restaurant which seats about 100 people inside, 50 people outside on the terrace.
2: Das Gebäude besteht aus drei alten Fischerhütten, die zu einem Restaurant umgebaut wurden. 100 Gäste haben drinnen Platz, weitere 50 draußen vor dem Restaurant. Es gibt hier drei, vier Speisezimmer, die früher das Wohnzimmer der Fischer waren. Die Küche ist unten und der Kern des Restaurants war früher eine Austernbar. Herr Leach hatte das nach 1945 eben von der Austernbar hin zum Restaurant entwickelt. Aber natürlich gibt es auch heute noch Austern bei uns. Wir bekommen die Austern aus allen Teilen Großbritanniens. Wir kaufen sie direkt von den Zuchtstationen. Wir haben da sehr gewachsene Beziehungen zu den Lieferanten. Wir haben einige der besten frischen Austern aus UK, die Sie sich nur vorstellen können, weil wir eben direkt vom Züchter beziehen.
1: We serve oysters from all around the UK and we buy direct from the farms. We have very established relationships and we have some of the best freshest UK oysters you can imagine, simply because we deal direct with the farm. About 75% of the menu is fished locally and then the rest is sourced from other parts of the UK and also the rest of the world. For example, we have what we call the King of the Channel, which is a Dover sole.
2: 75% auf unserer Speisekarte sind Fische hier aus der Region, der Rest aus anderen Teilen Großbritanniens und der Welt. Ein Beispiel, was wir hier den König des Ärmelkanals nennen, die Seezunge aus Dover. Ein sehr farbiger Fisch. Diesen Fisch, den servieren wir hier im Restaurant in dieser Form schon seit mehr als 100 Jahren. Immer in derselben Art. Mit einer einfachen Buttersoße, mit Zitrone und Basilikum. Sehr schön. Die echte Seezunge aus Dover. Sehr einfach, aber unschlagbar.
1: Very simple, but you can't beat it. Another thing that we take out of the channel here, which we've done on this site.
2: Noch ein Beispiel, ein Gericht hier aus dem Ärmelkanal, was wir Lobster Flammable nennen, gibt es hier schon seitdem wir das Restaurant haben. Wir kochen den Hummer in einer Soße aus Brandy und Zwiebeln, auch Senf und Käse und Weißwein. Ein sehr, sehr reichhaltiges, auch dekadentes Gericht. Der Hummer, der wird in die Schale gelegt, gegrillt, dann serviert. Und das machen wir hier ja seit Jahrzehnten, Jahrzehnte und Jahrzehnte und immer noch sehr beliebt.
1: Und es ist etwas, was wir für Decades und Decades gemacht haben. Aber immer noch sehr populär heute. It's the families that have been coming here for generations and generations.
2: Es gibt Familien, die kommen

0: Und von Generation zu Generation zum Essen zu uns. Sie fühlen sich wie in ihrem Restaurant. Ich bin ja schon seit gut 10 Jahren hier der Manager und ich traf hunderte Gäste, die seit 30, 40 oder 50 Jahren herkommen, deren Vater schon hierher kommt, auch der Großvater.
1: 30, 40, 50 years, their father came here, their grandfather came here. Brighton has a absolutely rocking food scene now. There's 1,000 restaurants in the city.
0: Also Brighton hat eine sehr dynamische Kulinarik-Szene. Es gibt rund 1000 Restaurants hier in der Stadt. Einige der besten Köche des Landes, die kommen zum Arbeiten hierher. Oft auch aus London eben hierher nach Brighton, um ein Restaurant zu eröffnen. Und die gesamte Küche in England, die hat sich in den letzten etwa 30 Jahren sehr entwickelt. Und London ist, glaube ich, die Hauptstadt der Lebensmittel der Welt.
1: And London, I believe, is now the food capital of the world.
0: Als ich abends aus dem Restaurant rauskam, volles Leben, Menschen vor den Pubs, oft auch laut, aber doch immer sehr freundlich, gerade auch wenn man ein Foto machen will. Wir ziehen gleich weiter durch die Kneipenszene von Brighton. Wir wünschen Happy Holidays in der Radioreise mit Alexander Tauscher. Ich grüße Sie, heute Urlaub in Brighton an der englischen Südküste. Als ich im Flieger meinen beiden Sitznachbarn sagte, dass ich nach Brighton wolle, sagten beide fast zeitgleich, wow, eine tolle Stadt, und sofort auch, die lange Seebrücke musst du unbedingt sehen. Die beiden Jungs in Shorts, die waren gerade auf dem Rückweg gewesen nach Bristol und sagten auch, Brighton und Bristol, das sind die Top-Orte in England. Naja, wir haben heute mal Brighton für Sie ausgesucht. Auf etwa 2 Kilometern, da fährt hier auch übrigens entlang der Küste eine ganz, ganz alte Kindereisenbahn, die älteste, die es da gab, und zwar die Volksrailway. Lohnt sich auf jeden Fall mal mitzufahren, kostet auch nur ein paar Pfund. Sie endet im Osten von Brighton an der Marina. Diese Marina war früher ein Hafen gewesen, unterhalb der Kreidefelsen. Da der Hafen nicht ausreichend genutzt wurde, legte man einen Teil der Anlage trocken. Es entstanden hier Pubs, Restaurants und auch ein Kino. Zum Ausgehen empfehle ich Ihnen aber mehr die Altstadt, durch die uns weiter François führen wird.
2: Die Altstadt ist von 3 Straßen begrenzt. Die heißen East Street, North Street und West Street. Und in dieser Altstadt sind sehr, sehr viele Gassen. Das ist der Name von der Altstadt, The Lanes. Das sind Gassen. Aber dazu haben wir auch Gassen, die noch enger sind. Und wenn diese Gassen enger sind, die heißen Twitten. Einige sagen, dass Twitten kommt aus der deutschen Sprache, von zwischen. Das ist eine kleine Passage zwischen 2 Straßen. Und jetzt gehen wir ein Twitten, die sehr, sehr berühmt ist, für Leute, die Musik der 60er Jahre lieben, die Mods und Rocks. Und während der 70er Jahre ein Film gemacht wurde, Quadrophenia, mit der schönen Musik von The Who. Und was es erzählte in dieser Verfilmung von Quadrophenia, das sind die jungen Mods und Rocks, die hier, wo wir sind, in Brighton kämpften. Wir gehen jetzt eine Twinten entlang. Und für jeder, der die Verfilmung von Quadrophenia schon gesehen hatte, kann man sich denn von Hot Scene von der Verfilmung erinnern. Aber mehr sage ich nicht.
3: Dann genießen wir einfach die Musik jetzt in den Talk.
2: Genau.
0: In der ältesten Gasse von Brighton?
2: Wir sind in The Lane, so wirklich die älteste Gasse von Brighton und wo wir heutzutage unzahlreichen Juwelierläden finden können. Ja. Juwelierläden, die gebrauchten Juwelier verkaufen, aber man kann so viele neuen, schönen Designer-Juwelier finden. Und hier zum Beispiel, wenn Sie Hund haben, das ist der Juwelier für Ihren Hund, der Sie in dem Geschäft finden
0: lauter
2: können.
0: Ketten und Armbänder
2: alles,
0: und Fußringe
2: alles,
0: für Hunde.
2: Wirklich, mit Diamanten auch. Ob die echt sind, weiß ich nicht.
0: Die Engländer lieben ja auch ihre Hunde.
2: Ja, mehr und mehr. Und in dieser Altstadt gibt es auch etwas ganz anderes als Geschäft, das wir bald entdecken. Das ist ein Schokoladegeschäft. Und jeder liebt Schokolade heute. Und das Schokoladegeschäft, das ist auch, um die Kunstwerke aus Schokolade zu bewundern. Im Schaufenster werden wir Kunstwerke, die von 50 bis 80 cm hoch sind, die nur aus Schokolade gemacht wurden. Und das ist auch ein Teeraum, so wo jeder später ein Stück Schokolade genießen kann. Und das ist mit dem besten belgischen Schokolade gemacht. Und so süß ist der Name von dem Geschäft, das ist Chokiwokidoo. So, das kann man nicht vergessen. Chucky Wucky Doo da. So, hier sehen wir die wirklich tolle Werke.
3: Ja, Kunstwerke, Schlangen an Bäumen, an tropischen. Wir sehen eine
2: und
3: Dame.
2: Und die wechseln das Schaufenster viermal im Jahr.
3: Wahnsinn, ja, Wahnsinn.
2: Ja. Man kann kurz reinsehen. Und
3: natürlich hat alles seinen Preis. Hier hängen überall verpackt
2: ja,
3: Tüten.
2: Und man
3: ganz
2: kann
3: Schmuck.
2: Auch einen Privatsaal mieten für einen Geburtstag, für eine Tea Party auch.
4: Wow, it's just all chocolate sculptures, all handmade. It's got like big mermaids.
3: Ja, wir haben hier alle möglichen Skulpturen aus Schokolade, alles handgemacht. Zum Beispiel große Flamingos aus Schokolade gefertigt. Alle möglichen tropischen Pflanzen. Und vor Halloween, da wird dieses Geschäft besonders geschmückt, dekoriert. Wie? Naja, das ist immer ein Geheimnis. Unsere Manufaktur befindet sich in Howth, etwa 5 Minuten von Brighton entfernt. Und oben ist noch ein Café mit einem kleinen Kuchengarten mit all unseren Kuchen.
4: Yeah, and then we've got our cafe upstairs. We've got a lovely cake garden as well with all our cakes in.
0: Das war die charmante Verkäuferin Rose im Schokogeschäft. Sie war ganz aufgeregt, ganz aufgedreht auch, weil es ihr erstes Mal im Radio war. Und wir sind ganz stolz. Ihr erstes Interview gab sie nicht etwa der BBC oder Sky News, nein, uns, der Radioreise. Die Radioreise mit Alexander Tauscher geht langsam in die Schlussetappe. Heute entspannter Urlaub im englischen Seebad Brighton. Vor der Abreise gehen wir noch einmal an die Strandpromenade. Da gibt es ja jede Menge Kitschläden. Also ich habe die Stände nicht gezählt, in denen irgendwelche T-Shirts, auch mit britischen Fahnen und sonst was für Souvenire verkauft werden. Es gibt auch unzählige Imbissbuden mit Fish and Chips. Ja, gehört auch zu England, aber ich habe noch etwas Besonderes für Sie. Ein Stück kulinarischer Tradition da in Brighton. Und zwar das Smokehouse. Ein ganz kleiner Laden, sehr, sehr urig, also fast wie in den Good Old Times, sowie auch der Besitzer Jack Mills. Und nach dem kurzen Imbiss, da verabschieden wir uns von unserem sehr charmanten Guide François und die Fiedel. Naja, die muss jetzt unbedingt auch noch hier gespielt werden, die Fiedel.
5: When we came, I was fishing before this, and because I had a heart attack, I had to stop fishing, and it took a long time to get better, but gradually I came to work.
3: Wir hatten früher als Fischer gearbeitet. Nach einem Herzanfall, da hatte ich mit den Fischen aufhören müssen. Es dauerte lange, bis es mir besser ging und ich arbeiten konnte. Zunächst begann ich in dem Fischmuseum gleich hier nebenan zu arbeiten, hatte da unter anderem diese alten Fischerboote repariert und dann entschieden meine Frau und ich mich, mit dem Räuchern von Fisch zu beginnen. Ich baute also ein Räucherhaus hier draußen und seitdem arbeiten wir hier.
5: We smoke all types of fish here because it's seasonal here. We get different types of fish at different times of the year.
3: Wir räuchern hier alle Arten von Fisch. Je nach Saison bekommen wir verschiedenen Fisch. Im Sommer zum Beispiel Makrelen oder Heringe, manchmal auch Lachs. Ich spreche immer früh mit den Fischern, was sie so haben, bestelle bei ihnen und dann bringen sie es mir.
5: What do you got? Where have you got it? Oh, where are you? Oh, can I have some of that? Yeah, okay, bring me some, then it'll come down. Our biggest seller now is kippers. We sell lots and lots of kippers. Everybody wants a kipper because nobody wants a kipper.
3: Also was bei uns am besten derzeit läuft, sind die geräucherten Heringe. Niemand will sie ja zu Hause selbst räuchern, weil das ja natürlich sehr, sehr stinkt. Und wenn man nur kocht, naja, gibt es eben nicht diesen Geschmack. Wir machen ja auch jeden Tag frische Fischsuppe. Chips, nein, Chips gibt es bei uns überhaupt nicht. Das wollten wir nie.
5: Oh, we don't do chips at all. No, we don't, no. We never wanted to do that. We never wanted to be in that trade. It's a nice place to be. Lots of nice people come and talk to me. Yeah, we get some very, very classy people in there. Politicians, actresses, actors.
3: Es ist ein schöner Ort, um hier zu arbeiten. Nette Menschen kommen vorbei und oft kommen auch Prominente vorbei. Politiker, Schauspieler, ja, ich will keine Namen nennen, weil die ja privat zu uns kommen. Aber ich kann sagen, zwei Herren vom House of Lords, die kommen regelmäßig hierher. Ein berühmter Fernsehkoch aus UK war hier, bei dem waren wir auch schon zu Gast gewesen.
5: Presenter that does a cooking program, and he had us on his program with him.
6: Gone fishing.
7: Ah, you know.

0: Could be.
1: Constance, Sie haben ja einen langen Weg auch.
2: Ja.
1: Von Lothringen sind Sie gekommen, über Paris nach Brighton.
2: Ja.
1: Nicht bereut die Reise?
2: Nein. Ich habe einen schönen Engländer getroffen und dafür bin ich in Brighton geblieben. Aber es gefällt mir so viel, weil ich lebte in Paris für so viele Jahre. Und als ich in Brighton kam, fand ich Brighton so international und keine alte englische Stadt wirklich. Und dafür, dass ich bin so froh, dass meine Kinder hier erzogen wurden.
1: War das am Anfang eine Überwindung, als Französin nach England zu ziehen? Über den Kanal drüber? War das schwierig?
2: Nee, das war nicht schwierig. Nee. Weil die Atmosphäre in Brighton, wirklich, habe ich total entdeckt und es hat mir von dem Anfang wirklich gefällt. So vielen besseren, guten Sachen ist Brighton jetzt toller geworden. Am Anfang der Wahl im Restaurant war sehr, sehr arm. Aber ich koche sehr viel, so das war kein Problem. Aber jetzt kann ich so viele international Essen hier im Brighton genießen. Indisch, Türkisch, Thai, alles kann man hier wirklich finden. Und wirklich sehr gute, hohe Qualität auch.
1: Sie sprechen ja fabelhaft Deutsch, Französisch ohnehin, Englisch. Fühlt man sich dann schon als Europäer? Fühlen Sie sich als Europäer?
2: Ja, 100% Europäer. Und für lange, hoffe ich. Ja.
1: Remain.
2: Ja, remain, 100%.
3: Remain. England gehört zu Europa. Brighton erst recht, was auch immer man an anderer Stelle da denken und sagen mag. Wir sind damit am Ende unseres Rundgangs durch dieses Seebad. 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Ich verabschiede mich in den Sprachen der Welt, die Sie auch in Brighton hören werden. Au revoir, hey, farewell, tschüss, auf Wiederloge, das Vidania, servus, adios, gülgül, marhaba und shalom und natürlich auch goodbye, aber wir sagen auch goodbye und vor allem hello.

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3: So, c'était Radio Riser avec Alexandre. Ich bin die Françoise und ich lebe in Brighton. Und hope to see you, of course, visiting Brighton in the future.
4: Dankeschön. Goodbye für heute und hello in Brighton. Bleiben Sie schön reisefreudig, meine Damen und Herren, denn es gibt noch mindestens 1000 Orte in dieser Welt zu entdecken. In diesem Sinn, wie immer, bis bald.

Herzlich willkommen zu einer neuen Ausgabe von Radio Globale. Medizinische Hilfe für Ghana ist das heutige Thema unserer Sendung. Jessica Matisek studiert Medizin in Oldenburg und zu ihrer Ausbildung gehörte auch ein Fachpraktikum im Ausland. Und dieses absolvierte sie in Ghana. Um die medizinische Versorgung dort zu verbessern, engagiert sie sich in einem Verein. Bald wird sie nach Afrika zurückkehren und sie hat uns erzählt, warum. Dies hören wir in der kommenden Stunde. Ich wünsche dabei viel Vergnügen. Mein Name ist Uli Bernsdorf. Moin.

0: Bei uns ist Jessica Matisek. Sie studiert Medizin hier an der Universität Oldenburg und wir sprechen heute über medizinische Ausbildung und Versorgung in einem fernen Land. Es geht um Ghana und dort ist sie gewesen. Schönen guten Tag, hallo.
1: Hallo, erstmal vielen Dank, dass ich hier sein darf.
0: Ja, gerne, gerne. Es interessiert uns natürlich, was du dort tust. Du bist jetzt schon einige Zeit im Medizinstudium hier in Oldenburg. Fangen wir vielleicht mal ganz leicht damit an. Wie zufrieden bist du mit deiner Ausbildung hier an der Oldenburger Universität? Geht das?
1: Super zufrieden. Ich bin ein Riesenfan vom Modellstudiengang. Das heißt, man studiert ein bisschen anders als der konventionelle Studiengang. Es ist sehr viel praxisbezogen, man ist sehr viel in der Klinik. Der Studiengang ist klein, man kennt sich untereinander. Ich glaube, das hat sehr, sehr viele Vorteile.
0: Das freut uns natürlich zu hören. Ich habe ein neues Wort gelernt und das heißt Famulatur. Vielleicht erklärst du uns und unseren Hörerinnen und Hörern einmal, um was es sich dabei eigentlich handelt.
1: Genau, also man muss ja im Medizinstudium verschiedene Praktika machen und Erfahrungen sammeln und dazu gehört die Famulatur. Das sind verschiedene Monate, die man einfach in verschiedenen Stationen verbringen muss, in verschiedenen Krankenhäusern.
0: Mit unterschiedlichen medizinischen Aufgaben?
1: Ja, also der Hauptfokus liegt darauf, einfach so einen Einblick in die ärztliche Tätigkeit zu bekommen.
0: Normalerweise können die Leute sich das dann ja irgendwie aussuchen in ihrer Stadt oder in ihrer Region, weil das Leben hier läuft ja weiter. Man hat eine Wohnung, man muss Miete bezahlen. Aber du hast dich für einen anderen Weg entschieden. Du bist nach Afrika geflogen und warst in Ghana. Ghana, das ist ja so ein Land, das einen ziemlich guten Ruf hat, wenn man sich das so überlegt. Also Leute, die sich mit dem Gedanken tragen, ich möchte vielleicht mal ein Land sehen in Schwarzafrika, da sagt man immer, ja, Ghana, das wäre so das Land gut für den Einstieg, weil da herrscht so relativer sozialer Frieden, es ist nicht ganz so arm, es ist nicht kaputt. Wie bist du auf Ghana gekommen?
1: Eigentlich genau so. Also ich wollte nach Afrika, das stand fest und dann habe ich überlegt, was ist das Sicherste? Ich bin ja auch alleine geflogen als junge Frau, muss man ja auch irgendwie immer im Hinterkopf haben. Und dann bin ich auf Ghana gestoßen und so ist das zustande gekommen.

0: Nun, das ist also kein kleines Land. Die Länder in Afrika sind gewöhnlicherweise von der Fläche her auch ziemlich groß. Was war so dein erster Eindruck? Ich kann mir mal vorstellen, wenn man in so einen völlig, in so eine völlig andere Kultur eintaucht, dass es erstmal ein Schock ist. Also wie waren deine ersten Eindrücke von Ghana?
1: Ja, das ist spannend. Man liest immer viel und dann guckt man sich Videos an, dann liest man vielleicht Bücher, Beiträge und dann hat man so ein Bild und dann kommt man und dann ist doch irgendwie alles anders, als man es erwartet hat. Der erste Eindruck war natürlich das Klima erstmal, wenn man aus dem Flieger kommt und diese schwüle Hitze, die man überhaupt nicht gewohnt ist. Und dann bin ich circa eine Stunde lang erstmal durch Ghana gefahren, weil vom Flughafen in Accra bis zu dem Ort, wo ich quasi untergebracht war, war es circa eine Stunde Busfahrt. Oh ja, und dann schaut man aus dem Fenster und dann sieht man eine ganz andere Welt, die man sich nicht hätte vorstellen können und die Bücher und Videos überhaupt nicht beschrieben haben.
0: Ich bin auch mal in einem subtropischen Land gewesen und was mich total geflasht hat am Anfang, das waren diese starken Gerüche, die durch die so feuchte, tropische Wärme auch noch viel stärker getragen werden. Von allem Möglichen, also von Tieren, von Essen, von allem Möglichen. So, dass das so richtig, also wow, so ein richtiger Flash war. Nun gilt Ghana nicht als, im Vergleich zu anderen afrikanischen Ländern, nicht als besonders arm. Also die Leute können irgendwie existieren. Es herrscht eigentlich kein Hunger in Ghana. Du warst dort in einer medizinischen Einrichtung. Wie war dieser Ort, an dem du schließlich ja leben und arbeiten musstest? Wie groß müssen wir uns den vorstellen? Wie leben die Leute da?
1: Das war so ein Vorort von Accra. Also relativ klein, aber die Leute leben halt sehr geballt auf einem Ort. Das heißt, die Klinik war eigentlich mitten auf einem Marktplatz. Kann man sich eigentlich gar nicht vorstellen. Eine Hütte nach der anderen, extrem viele Leute. Leute, die auf der Straße singen, beten. Dauernd wird man angesprochen, ob man irgendwas kaufen möchte. Also wirklich sehr, sehr viel Trubel. Und inmitten von diesem Trubel war so ein Eingang zu dieser ganz kleinen Klinik mit einem Innenhof. Und da waren dann verschiedene Gebäude. Natürlich trotzdem was ganz anderes als hier.

0: Wenn das eine kleine Klinik ist in einem Vorort, war da quasi schon die gesamte Palette der medizinischen Versorgung vertreten? Oder kann man eher sagen, es gibt eine Grundversorgung und wenn die Fälle spezieller werden, dann müssen die Patienten doch in ein anderes Krankenhaus?
1: Ich glaube, so spezifische Kliniken gibt es gar nicht. Es war eine kleine Klinik und da hat man einfach alles versorgt. Das, was man da nicht hatte, war ein richtiger OP. Aber es ist jetzt nicht so, als müsste man sich vorher überlegen. Es ist nicht so wie hier in Deutschland, wenn man zum Hausarzt geht und dann wird man überwiesen zu irgendwelchen Ärzten und dann hat man Spezialkliniken, sondern da ist einfach alles an einem Ort. Ich glaube, auch die Ärzte sind gar nicht wirklich fachweitergebildet wie hier. Also das System ist ganz anders, man kann es sich kaum vorstellen.
0: Warst du die einzige Europäerin oder Ausländerin, die dort vor Ort ihr Praktikum gemacht hat?
1: Ich war nicht die Einzige. Das ist eine Klinik, die gebunden ist an eine Organisation, mit der ich geflogen bin. Ich habe aber auch andere Kliniken besucht, bin auch durch ganz Ghana gereist. Ich war 2 Monate da, hatte halt dementsprechend auch noch ein bisschen Zeit. Und da gab es viele Orte, wo man, glaube ich, Europäer sehr, sehr selten sieht. Also ich hatte Kinder, die sogar angefangen haben zu weinen, weil sie das erste Mal einen weißen Menschen gesehen haben.
0: Sicherlich eine faszinierende Erfahrung. Erzähl uns mehr davon. Wie ist das so als junge europäische Frau in so einem Land unterwegs zu sein? Ich meine, du musst Bus fahren, du musst Verkehrsmittel finden, man muss irgendwie umsteigen, manchmal kommt man nachts irgendwo an. Wie hast du es so erlebt?
1: Verrückt. Ganz am Anfang hatte ich Angst. Ich glaube, das ist normal. Fremde Kultur, man weiß nicht, was auf einen zukommt. Und genauso ist das. Ich bin mit dem Bus einfach eingestiegen und dann quasi eine Stunde durch ganz Accra gedüst. Und das ist auch kein Bussystem, sondern da hält man einfach einen an und muss gucken, ob man auch in die richtige Richtung fährt. Und dann muss man nochmal umsteigen, muss sich aber merken, wo man umsteigt, weil es gibt keine Bushaltestellen. Und da sich erstmal zurechtzufinden mit der Kommunikation, mit den Transportwegen, das war schon mal eine krasse Aufgabe. Und dann gibt es immer mal Situationen, wo man irgendwie unsicher ist, wo man Angst hat. Aber das Schöne in Ghana ist, dass die Leute so eine krasse Willkommenskultur haben. Das heißt, die fangen einen ganz schnell auf. Die fangen Gespräche an, die sind interessiert, die sind herzlich, die sind warm. Und das hat einem irgendwie immer so eine gewisse Sicherheit vermittelt. Auch in den Momenten, wo ich Angst hatte, als ich mich auf Gespräche eingelassen habe, dachte ich so, nee, das ist irgendwie alles gut hier.

0: Nun ist das ja ein Land mit einem englischsprachigen Bildungssystem, also zumindest die höheren Schuljahrgänge sind dann, ist der Unterricht in Englisch. Das hilft einem dann ja schon enorm weiter, wenn ein Großteil der Bevölkerung eben auch Englisch spricht, meistens sogar besser, als wir es können.
1: Ja, auf jeden Fall. Also Ghana ist so ein bisschen verrückt. Die haben ganz viele verschiedene Dialekte. Also ich glaube, über 40 Sprachen. Das heißt, die verstehen sich teilweise auch untereinander nicht. Das heißt, Englisch ist immer ein guter Weg. Wobei Englisch jetzt auch nicht jeder kann, weil Bildung ja auch nicht super selbstverständlich ist.
0: Du sagst nicht super selbstverständlich. Da möchte ich mal einhaken. Hängt es eher davon ab auch, ob die eigene Herkunftsfamilie auch gebildet ist und Geld hat? Also wird Schulgeld erhoben zum Beispiel? Ist die Bildung auch eine finanzielle Frage?
1: Ja, auf jeden Fall. Also Bildung ist eine finanzielle Frage. Ich habe jetzt nicht ganz viel Einblick in das ganze Bildungssystem, weil ich natürlich eher medizinisch tätig war vor Ort. Aber ich habe mit vielen Leuten gesprochen, die ja auch Kinder haben, und da war es immer eine Frage des Geldes.
0: Bleiben wir mal noch einen Augenblick bei dem Reiseaspekt deines Aufenthaltes dort. Was ist so das Ding, was dir am besten gefallen hat? Oder wo du sagen würdest, wenn du dich erinnerst an deine Zeit, die du da warst, ja, das war toll. Also das verbinde ich mit Ghana also für mein Leben.
1: Tatsächlich war es das Feiern gehen. Also ich war ganz viel mit lokalen Menschen unterwegs abends in Clubs. Und das ist ganz anders als hier, weil da geht es wirklich ums Tanzen und ums Singen. Das heißt, man geht in so einen Club rein, es ist draußen, Open Air, und die Leute singen alle richtig laut mit. Und dann gibt es diese Tanzbattles, wie man sich das so vorstellt. Und das verbinde ich damit. Das war genial.
0: Das klingt gut, wenn man sich darauf einlassen kann und dann einfach auch mitmachen kann.

Medizinische Hilfe für Ghana ist das Thema unserer heutigen Sendung. Jessica Matisek studiert hier in Oldenburg Medizin und sie wird bald nach Ghana zurückkehren. Mit diesem Thema geht es auch hier gleich weiter.

0: Kommen wir zurück zum ersten Thema, zur Medizin. Könntest du so eine grobe Beurteilung geben, wie die medizinische Versorgung in diesem Land so allgemein ist?
1: Ich habe natürlich immer nur den Eindruck, den ich hatte. Das heißt, ich habe diese paar Kliniken gesehen, deswegen ist es immer schwierig, das ganze Land zu beurteilen. Ich war sogar selber im Krankenhaus, weil ich eine Infektion hatte und bin dann auch in eine Privatklinik gegangen. Das heißt, ich hatte den Unterschied zwischen normaler Klinik, wo Lokale hingehen, und wirklich Privatklinik. Und man hat so alles von der Bandbreite, das ist alles eine Kostenfrage. Die Klinik, wo ich gearbeitet habe, das war ein sehr kleines Haus, da war die Versorgung wirklich immens schlecht. Also die Fassaden sind ja fast eingerissen, könnte man sagen. Keine Wasserversorgung. Das heißt, Wasser gab es aus Eimern im Krankenhaus. Das ist schon krass. Und das Material in der Notaufnahme war ein kleiner Wagen quasi. Also ich kann mir gar nicht vorstellen, wie die langfristig damit gearbeitet haben. Ich habe Situationen gesehen, da haben Patienten teilweise auf Metallbetten gelegen, ohne Matratzen. Weil das Klinikum hatte keine Matratzen mehr zur Verfügung. Das kann man sich einfach nicht vorstellen.
0: Das heißt also, es fehlt an steriler Gerätschaft, es fehlt an Material. Und wie ist es mit der Medikamentenversorgung?
1: Auch das ist eine Kostenfrage. Also da ist es so, wenn man Medikamente braucht, auch im Notfall, dann wird man erstmal zur Apotheke geschickt mit einem Rezept quasi, muss sich das Ganze kaufen und kommt dann mit den Medikamenten zurück. Das heißt, auch im Ernstfall muss man eigentlich Angehörige dabei haben, die dann zur Apotheke gehen, das Medikament kaufen und dann zurückkommen. Und das können sich viele einfach nicht leisten. Also es gibt die Medikamente, aber nicht wie hier, wenn man ins Krankenhaus kommt, dass man einfach versorgt wird, weil da gibt es ja auch keine Krankenversicherung in dem

0: Das heißt, es muss alles bezahlt werden. Es gibt kein Krankenversicherungssystem. Es ist alles cash all the door.
1: Ja, genau. Also es gibt keine allgemeine Krankenversicherung. Es gibt die Möglichkeit, sich Kranken zu versichern. Das machen aber viele Leute nicht, weil auch das natürlich eine Kostenfrage ist. Und es kommen auch noch andere Aspekte hinzu. Also manche Leute wollen auch gar nicht diese traditionelle Medizin, weil sie vielleicht sehr gläubig sind und sich da gar nicht so drauf einlassen wollen. Das gibt es natürlich auch. Es gibt auch viele so Heilkrankenhäuser.
0: Das musst du, glaube ich, ein bisschen genauer erklären, weil also es gibt eine traditionelle Medizin, also verstehe ich das jetzt falsch, also eine nicht-europäische, sondern gewachsene, eigene, traditionelle Medizin, auf die Leute sich lieber einlassen, und es gibt diese europäische Schulmedizin. Kannst du uns das vielleicht noch ein bisschen genauer auseinandersetzen?
1: Genau, also es gibt diese Schulmedizin, die wir ja hier auch kennen. So hat zum Beispiel auch das Krankenhaus gearbeitet, in dem ich war, oder in dieser Privatklinik, wo ich selber behandelt wurde. Und dann gibt es ja nicht, ich würde nicht sagen traditionelle eingewachsene Medizin, es ist eher so eine Medizin, die auf Glaube basiert. Ja. Wir würden dazu wahrscheinlich irgendwie Okkultismus sagen.

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0: Du wirst nach Ghana zurückkehren. Erstens, warum? Und zweitens, was zu tun?
1: Warum war für mich schon von Anfang an klar. Ich habe vor Ort ja schon angefangen, Spenden zu sammeln für Material, weil mich das so bestürzt hat, dass da so viele Gerätschaften gefehlt haben und steriles Einmalmaterial. Deswegen stand für mich immer fest, dass ich zurückfahre und mich darum kümmere. Das habe ich jetzt auch gemacht in der Zeit, wo ich nicht dort war, genau um dieses Problem anzugehen. Aber natürlich auch, um in dieses Land wieder zurückzukommen, weil ich es einfach unfassbar vermisse. Also diese Willkommenskultur, das Feiern, das natürlich auch.
0: Du sammelst Spenden. Sammelst du hauptsächlich Geldspenden oder geht es auch um Dinge, um Sachspenden, medizinische?
1: Es geht um beides. Also ich sammle Geldspenden, aber auch Sachspenden. Sachspenden haben wir jetzt schon relativ viele gesammelt. Wir konnten auch schon den ersten Transporter wegbringen. Aber Sachspenden brauchen wir natürlich, um den Transport zu gewährleisten. Kann man sich vorstellen, wenn man hier ganz viele Materialspenden sammelt, dann muss das transportiert werden mit Schiff und Transporter. Das kostet natürlich extrem viel Geld.

0: Wer spendet für euch? Wer gibt euch Sachspenden und um welche Dinge handelt es sich dann?
1: Wenn es um Sachspenden geht, dann nützen mir natürlich die Kontakte zu Kliniken sehr, sehr viel, weil ich hier in der Umgebung Ärzte kennengelernt habe, die auch selber gemeinnützige Vereine haben. Und die haben es möglich gemacht, dass wir sehr viele Sachspenden sammeln konnten. Das heißt, da geht es um medizinische Geräte wie ein Defibrillator, ein Inkubator für kleine Kinder, aber auch um Einmalmaterial wie Handschuhe, Desinfektionsmittel, also all sowas. Und Geld spenden überall da, wo wir uns publik machen, hoffen wir natürlich immer auf Spenden. Es ist aber gar nicht so einfach, habe ich festgestellt über die Zeit.
0: Ja, es hängt ja auch ein bisschen bürokratischer Aufwand dran. Man muss Konten führen, man muss das irgendwie wahrscheinlich als Verein organisieren.
1: Ja.
0: Wie macht ihr das?
1: Ja, war mir gar nicht so bewusst am Anfang. Also ich habe angefangen mit so einer GoFundMe-Seite, ganz entspannt von Ghana aus noch, von vor Ort. Und das hat gut geklappt bis zu einem gewissen Punkt, bis man so seine ganze Familie und Freundeskreis abgedeckt hat. Jeder hat gespendet und irgendwann ist es dann abgeflacht mit den Spenden. Und dann kamen viele Aussagen von Firmen, die gesagt haben, wir würden gerne unterstützen, aber nicht ohne Spendenbescheinigung. Und so kam die Idee mit dem gemeinnützigen Verein, die ich dann auch angegangen bin. Und als ich das damals angefangen habe, konnte ich mir nicht vorstellen, wie viel bürokratischer Aufwand dahinter steckt, so einen gemeinnützigen Verein zu gründen. Wie viel Recherche und Behördengänge. Es ist unfassbar gewesen, das hat über ein Jahr gedauert. Wir haben das jetzt geschafft, wir sind ein eingetragener Verein, wir haben die Gemeinnützigkeit, aber der Weg dahin, den habe ich mir nicht so kompliziert vorgestellt.
0: Ja, dann wünschen wir natürlich alles Gute bei eurem Unterfangen. Und senden das hier auch gerne als Spendenaufruf. Vielleicht sagst du uns nochmal den Vereinsnamen, Spenden, wie findet man euch?
1: Genau, also unser Vereinsname ist Aquaba. Aquaba ist auch, bedeutet herzlich willkommen. Ich glaube, habe ich auch schon gut erklärt, warum wir diesen Namen gewählt haben, wegen dieser Willkommenskultur. Und uns findet man unter unserer Internetseite www.aquaba-ev.de.

Das war Radio Globale für heute. Zu Gast war Jessica Matisek, sie studiert Medizin in Oldenburg. Und Informationen zum medizinischen Hilfsprojekt für Ghana findet man auf der Internetseite des Vereins. AKWABA schreibt sich AKWAABA. Die Seite lautet www.akwaba-ev.de. Dort findet sich auch die Nummer des Spendenkontos. Mein Name ist Uli Bernstorff und ich wünsche noch viel Vergnügen im weiteren Hörfunkprogramm von Oldenburg 1.

0: Jazz, Jazz, Jazz, der Jazzclub. Am jeden dritten Donnerstag im Monat von 18 bis 20 Uhr. Verantwortlich für diese Sendung ist Olaf Schubert. Moin und herzlich willkommen.
1: Ja, moin nochmal aus dem HF3, heute bei den sonnigen Temperaturen. Gleich zu Anfang möchte ich mit einer Information in eigener Sache eröffnen die Sendung. Und zwar ab sofort wird der Jazzclub jeden dritten Sonntag in der Zeit von 15 bis 17 Uhr wiederholt. Und das geht jetzt Sonntag los. Und starten möchte ich die Sendung heute mit dem Vilnius Gigi Jazz Ensemble. Es ist ein rhythmisch geprägtes Jazzorchester mit dynamischen Bläsern im Vordergrund und es umfasst tatsächlich 24 Musiker und Musikerinnen. Und normalerweise, wer die Sendung kennt, weiß, dass ich immer die Musiker und die Instrumente vorstelle. Das ist mir bei 24 Menschen einfach zu viel heute. Und von daher unterlasse ich das und wer da mehr drüber wissen möchte, der macht sich da bitte schlau. Die Big Band Gigi Jazz veröffentlichte 2022 ihr Debütalbum American Stories, zuerst auf Spotify und 2023 dann als Vinyl. Und die Kompositionen stammen von, ich hoffe, ich sag's, ich pronounce es richtig, Givaras Jasinskis und Liotaurus Janisaitis oder so, Entschuldigung. Und 2023 folgte dann das Album Deadly Dance und dann das Projekt Success 2024 und dann erschien denn die technologisch innovative Album Raven Jazz mit Loopstations, Sensory Percussions und Sampling und aktuell erschien letzten Jahr das fünfte Studioalbum Odd Numbers, was mir vorliegt und das wurde von 9 Bandmitgliedern insgesamt komponiert. Und das hat mich einfach weggefegt, was da für eine Breite an Musik ist. Also davon werden wir in den Vinyl-Sendungen auf jeden Fall noch mehr hören, weil mich das auch einfach zutiefst beeindruckt hat. Und starten möchte ich heute mit Vilnius Gigi Jazz Ensemble und Frizzy Kronk.

Hier im Sender ist schon gleich jemand reingestürmt und hat gefragt, wer das ist. Also das ist schon mal ein guter Anfang. Und weiter möchte ich machen. Und zwar habe ich aus dem Album Midnight Jazz mit Various Artists, habe ich mir das Dave Brubeck Quartett herausgesucht. Und zwar mit dem Jazzstandard Take 5. Und dies wurde vom Saxophonisten Paul Desmond komponiert und 1959 bereits von Dave Brubecks Quartett aufgenommen. Es entwickelt sich zum ersten Jazz-Hit und ist bis heute das meistverkaufte, also die meistverkaufte Jazz-Single aller Zeiten. 1996 wurden die Aufnahmen von Dave Brubeck, Paul Desmond, Eugen Wright und Joe Morello in der Grammy Hall of Fame aufgenommen. Dave Brubeck Quartett, Take 5.

Ja, das Julia-Hülstmann-Quartett hört ihr jetzt aus dem Album Under the Surface. Und zwar ist das Quartett zurück und diesmal mit der norwegischen Hornistin Hildegunn Øyset im Gepäck. Und das Quartett präsentiert eigene Stücke, in denen die Musikerinnen gemeinsam Neues entdecken. Und jedes Mitglied steuert Musik bei. Julia selbst, die Hälfte, schon mit Saxophonist Uli Kemperndorf, gewann die Gruppe einen ganz neue Dimension. Jetzt verstärkt Øyset mit Trompete und Ziegenhorn das Ensemble. Under the Surface besticht durch fesselnde Lyrik und spielerische Rhythmen und ein weiteres Highlight von Julia Hülsmanns. Julia Hülsmanns Piano-Komposition, Uli Kemperndorf Tenorsaxophon, Marc Mühlbauer Kontrabass, Heinrich Köpperling am Schlagzeug und natürlich die Hildegunn Øyset an der Trompete und am Ziegelhorn. Und da habe ich euch das Stück Second Sword rausgesucht.

Ja, weiter geht's mit dem Martin Tingwall Trio und zwar aus dem Album Beat. Seit seinen Anfängen als ungestüme Kiezband in Hamburg hat das Tingwall Trio einen beeindruckenden Aufstieg erlebt. Heute zählt das Ensemble zu den wichtigsten Vertretern des deutschen Jazz auf der internationalen Bühne. Ihr Erfolg basiert nicht nur auf musikalischer Exzellenz, sondern auch auf die Fähigkeit, mit ihrem Sound sowohl langjährige Jazzfans als auch junges, neues Publikum zu erreichen. Damit gelingt ihnen das Genre nicht nur mehr Leben zu. Damit gelingt es ihnen, das Genre noch mehr am Leben zu erhalten, sondern auch neue Impulse zu verleihen. Martin Tingwall am Piano, Omar Rodriguez Calvo am Kontrabass sowie Jürgen Spiegel am Schlagzeug. Und da habe ich euch das Stück Spurt Steak herausgesucht, was so viel heißt wie Geisterschritte.

Nach dem international gefeierten und mehrfach preisgekrönten Debütalbum Rising Sun kehrt nun die außergewöhnliche Pianistin Shutin Ertembada aus der Mongolei mit einem neu faszinierenden Werk zurück, Under the Same Stars. Dieses exklusive Duo-Album entstand in Zusammenarbeit mit dem vielversprechenden Künstler Nils Kugelmann, der hier sowohl die Altklarinette als auch den Kontrabass meisterhaft bespielt. Die beiden Musiker erschaffen eine klangliche Welt, die zugleich meditativ, romantisch und mutig ist. Ihre Musik entfaltet sich wie eine Reihe poetischer Miniaturen, die Elemente aus Jazz, Klassik und Filmmusik aufgreifen und zu einem einzigartigen Klangteppich verweben. Besonders berührend sind die Klänge der Altblockflöte und der traditionellen mongolischen Pferdekopfgeige, die von Dalaija Galdansuren gespielt wird, die auf dem Album eine tiefgreifende, fast mystische Atmosphäre verleihen. Jeder Ton erscheint eine Geschichte zu erzählen, eine Einladung, unter denselben Sternenhimmel zu träumen. Und mit von der Partie, und das ist auch das Stück, was wir gleich hören werden, ist Jakob Manns mit der Altblockflöte. Und zwar werden wir hören Whisper Beyond Stars von Shutin Ertembada und Nils Kugelmann. Viel Spaß und genießt es.

Das Iiro Rantala Hell-Trio, benannt nach dem Flughafen Helsinki, von dem aus Iiros Rantalas musikalischen Reisen meist beginnen, schafft einen einzigartigen Klang, der gleichzeitig neu und vertraut wirkt. Rantala selbst geht mit Nostalgie eher locker um. Als das Hell-Trio begründet wurde, brachte Anton Egger, der ein enormes Repertoire kennt, den Wunsch ein, die Tekjet-Stücke Gut A Tea und Met By Chance zu spielen. Rantala fand die Idee nach 2 Jahrzehnten passend und das Trio nahm die Stücke auf, allerdings in abgewandelter Form. Aus Gut A Tea wurde Tea for Three und aus Meet Me By Chance wurde Cabaret Per Du. Diese Verbindung von Tradition und Neuerfindung ist typisch für Rantalas Ansatz. Er lässt sich von der Vergangenheit inspirieren, ohne sich von ihr einengen zu lassen. Iiro Rantala am Piano, Conor Chaplin am Bass, Matthias Heise am Harmonika und der Anton Egger natürlich am Schlagzeug. Wie kann es anders sein? Und ihr hört aus dem Album Tough Stuff natürlich das Stück T43.

Mit dem Album Zuversicht hat Nils Wölker zum ersten Mal seit seinem Debüt 2002 und zahlreichen Charterfolgen später mit einer Internationalbesetzung aufgenommen. Einer ebenso außergewöhnlichen wie hochkarätigen. Am Klavier Aaron Parks, am Kontrabass Linda Mai-Han Oh, am Schlagzeug kein geringerer als Greg Hutchinson. Und Wölkers Sound ist eindringlich und unverkennbar und doch überrascht das Ergebnis. Gemeinsam haben die vier Musiker und Musikerinnen innerhalb von dreieinhalb Tagen voller improvisatorischer und gemeinschaftlicher Schaffenskraft in den legendären Hansa Studios in Berlin ein Album geschaffen, das zugleich zeitgemäß als auch richtungsweisend ist. Getragen von starken Melodien und einem beeindruckenden Zusammenspiel, das seinen Titel alle Ehre macht, nämlich Zuversicht. Du bist so jung wie deine Zuversicht, so alt wie deine Zweifel. Ein Zitat von dem Rabbiner Samuel Ullmann. Ich habe Nils Wölker, Linda Mai-Ohan und Greg Hutchinson sowie am Klavier und Piano war Omar Klein hier am 1. Mai in der Kulturetage gesehen und es war einfach bombastisch. Mehr kann ich dazu nicht sagen. Und als erstes hört ihr, was auch das Eröffnungsstück ist bei den Live-Konzerten All Hands on Deck.

Der Pianist und Komponist Bill Lawrence durchläuft einen beeindruckenden Wandel vom intimen Duo bis hin zum großen Orchester. Nach dem gefeierten Album Where You Wish You Were mit Snarky Puppy-Kollegen Michelle Leake trifft er nun auf das junge 18-köpfige Streichorchester The Untold Orchestra. Das Ergebnis ist ein Werk von großer emotionaler und klanglicher Vielfalt. Schon der titelgebende Eröffnungsstück Blom beweist, wie mühelos

Wie ich finde, ein gelungenes Album. Als nächstes habe ich für euch Donatas Petraikis Another Spirit aus dem Jahr 2022. Es ist ein Debütalbum, das die persönliche Entwicklung als Mensch und Komponist widerspiegelt. Jeder Song vermittelt eine bestimmte Idee oder Botschaft. Das Album lädt den Zuhörer ein, die musikalische Welt und die geteilten Gefühle zu erleben. Die Kompositionen bereiten große Freude. Es wird auch gehofft, dass auch das Hören Freude bereitet. Donatas Petraikis am Saxophon und Komposition, Malte Kaptein an der Trompete, Rachel Thals am Piano, Jens Samuel Schleicher Böhnerop am Kontrabass sowie Jesper Lörrop Christiansen am Schlagzeug. Und da habe ich das Stück, wie der Titel, wie kann es auch anders sein, und zwar Another Spirit für euch herausgesucht.

Das Album Variations of Gunnar Thordarson wurde von DJs und Björn Ale Anfinsen eingespielt. Gunnar Thordarson ist einer der bedeutendsten Musiker in Island und bekannt seit den 1960er Jahren als Gründungsmitglied der Rockband Thor's Hammer. Er komponierte fast 800 veröffentlichte Lieder sowie Musik für Filme, Musik, Musicals und Theater. Zudem produzierte er Aufnahmen und schrieb Arrangements. In den letzten Jahren zusammen widmete er sich vor allem größeren Werken für Fernsehen, Film, Theater, Chöre sowie Sinfonieorchestern. Karl Orlikson am Piano, John Raffnason Kontrabass, der die Tage Geburtstag hatte, und da möchte ich nochmal eben versuchen, auf Finnisch ihn nochmal nachträglich zu gratulieren, und zwar Synbuna Bestö Öskir, lieber John. Und Christine Snar Agnarsson am Schlagzeug sowie Björn Alte Anfinsen an der Trompete und am Flügelhorn. Und die Jungs haben mit diesem Album haben es wirklich nicht leicht gemacht, weil sie nämlich die ganzen Titel auf Finnisch betitelt haben. Und das ist für uns hier im Westen ja nicht so umgänglich. Und deswegen habe ich es mal übersetzt. Und zwar das Stück, was ich rausgesucht habe aus dem Album, ist Heaven on Earth.

Mit Seeing eröffnet der norwegische Pianist Tord Gustafsson ein neues, anspruchsvolles Kapitel seiner gefeierten Trio-Alben. Die 2003 mit dem heutigen, als Klassiker geltenden Album Changing Places begann. Die aktuellen Aufnahmen geprägt von prägnanten, verdichteten Liedformen, spiegelt Gustafssons persönliche Entwicklung wider. Ich werde älter und richte meinen Fokus immer mehr auf das, was das Wesentliche ist im Leben, wie in der Musik, erklärt Tord. Gemeinsam mit seinem langjährigen Schlagzeuger Jale Vesperstad und dem Bassisten Steinar Ragnes erkundet Gustafsson auf Seeing seine einzigartige Verbindung aus Jazz, Blues, Gospel und skandinavischer Volks- sowie Kirchenmusik. Beneath Your Wisdom.

Mit Okay erschien 2025 das Debütalbum Okay von dem französischen Trompeter Daoud. Sein stilles Manifest, eine Platte, die von Kontrasten, Widersprüchen, Zusammenbrüchen und dem beharrlichen Neuanfang geprägt ist. Im Mittelpunkt steht die Idee, das Unveränderliche zu akzeptieren. Daoud sagt, das ganze Album dreht sich um die widerwillige Akzeptanz von Dingen, die man nicht kontrollieren kann. Na gut, scheiß drauf. Schön, denkt er. Auf 14 Tracks erkundet Okay Themen wie Scheitern, Verlust, Wiederholung und die sanfte Absurdität, so zu tun, als wäre alles in Ordnung. Daoud verwebt dabei Tragik und Humor, Chaos und Zärtlichkeit, Melodie und Lärm zu einem vielschichtigen, emotional geladenen Klangwelt. Ich habe euch das Stück Dijon rausgesucht und das ganze Album ist durchzogen von dem, was ich gerade wiedergegeben habe. Und es ist wahnsinnig interessant, sich mal das ganze Album anzuhören. Und jetzt auch erstmal Dijon von Daoud aus dem Album Okay.

Ja, weiter geht es und zwar mit dem Lars Danielsson. Und der führt nämlich mit seiner neuen glänzenden Neuerscheinung, das Libretto-Abenteuer fort. Der international bekannte schwedische Bassist und Komponist kehrt mit einem neuen Teil seiner gefeierten Libretto-Reihe zurück. Einem Projekt, das 2012 startete und durch die Verbindung von Jazz, Klassik und Folk-Einflüssen überzeugte. Bereits zum 6. Mal verbindet der Schwede der in dieser Konstellation typische Nordic Jazz mit Klassik-Folk-Einflüssen. Und brillante Unterstützung erhält er dabei vom Gitarristen John Parricelli und kein geringeren als Gregor Private am Piano und natürlich dem früheren Esbjörn Svensson Trio-Schlagzeuger Magnus Öström. Und da, wie das Album auch heißt, Echo Myrs, habe ich euch das Stück auch herausgesucht.

Ja, weiter geht es mit dem Bass-Berserker Nils Kugelmann. Der erzählt nämlich ganz gerne Geschichten und dies geht schon aus den Titeln seiner Komposition hervor. Vor allem aber ist die Musik, die er spielt, komplett komprimiert von echter Dringlichkeit und sehr starker Energie sowie hypnotischer Kraft. Nils Kugelmann am Kontrabass, Luca Zambito am Piano sowie Sebastian Wolfgruber am Schlagzeug. Und aus dem Album Live Score habe ich euch rausgesucht, Waiting for You Love It Once.

Hiromi begeistert ihre Fans seit jeher mit ihrer Musik und das zu Recht. Doch ihr Album Hiromis Sonic Wonder ist mehr als nur eine Sammlung großartiger Ideen und Improvisationen. Die bezaubernden Melodien und die lyrische Tiefe zeigen nicht nur ihren Respekt vor den großen Meistern der Musik, sondern auch ihren neugierigen und zukunftsweisenden Blick. Das Quartett auf diesem Album überzeugt mit einem klaren, präzisen Klang und, wie erwartet, mit meisterhaftem Spiel. Hiromi scheut dabei keine unerwarteten Wendungen, was das Hörerlebnis noch intensiver macht. Hiromi Piano Keyboards, Hadrian Faraut an der Bassgitarre, Adam O. Farrell an der Trompete und Jeannie Collier am Schlagzeug. Und da habe ich das Stück Stroll In für euch herausgesucht.

Das Album Gratitude vom Sören Bibé Trio erschien am 30. Januar und festigt zu Recht den Platz des Ensembles in der zeitgenössischen Jazzszene. Der Namensgeber und Pianist Sören Bibé zählt zu den prägnantesten Vertretern des skandinavischen Jazz und wird oft in einem Atemzug mit den Größen wie Tord Gustafsson oder dem verstorbenen Esbjørn Svendsen genannt. Das Trio besticht durch seinen unverwechselbaren Klang, der lyrischen Schönheit, kontemplative nordische Stimmung und tiefgründige musikalische Erzählungen nahtlos vereint. Die Musik entfaltet sich episch und weiträumig wie eine Reise durch die weiten Landschaften der nordischen Sphären. Sören Bibé am Piano, Kaspar Tagel am Kontrabass, Knut Finsrud am Schlagzeug. Am 29. Mai diesen Jahres war das Trio live zu erleben, und zwar im Sendesaal Bremen. Ich habe euch das Stück Forstblatt, passt zwar nicht ganz zur Jahreszeit, aber ich fand es trotzdem ziemlich schön und deswegen habe ich es auch rausgesucht.

mit Late on Earth, seinem 2026 erschienenen Album, präsentiert Joel Lycerides das Ergebnis einer vierjährigen Schaffensprozesses, einer intensiven Selbstreflexion und einen engen Austausch mit dem Produzenten Andreas Brandes. Im Gegensatz zu früheren Aufnahmen habe ich diesmal bewusst meine Grenzen überschritten und gleichzeitig gelernt, loszulassen und nicht mehr nach Perfektion zu streben. Denn oft ist gerade das Unvollkommene, das unsere Kunst menschlich und faszinierend macht, erklärte er. Obwohl Joel, der oft 8 Stunden täglich am Klavier verbringt, Imperfektion als relativ empfinden mag, zeigt seine Auseinandersetzung mit den eigenen Grenzen seine unermüdliche Suche nach tiefer empfundener authentischer Emotion und den Wunsch, diese mit seinem Publikum zu teilen. Joel Lycerides am Piano, Niklas Fernquist am Kontrabass sowie Rasmus Blix am Schlagzeug. Und da habe ich euch das Stück Mahabalipuram rausgesucht, weil mich das so ein bisschen auch an meine Zeit in Indien erinnert hat, weil nämlich wie Joel, der hat das Stück im Schlachthof bei der Jazz Ahead diesem Jahr gespielt. Und die Story dazu fand ich ganz nett, weil die haben nämlich dann in einem Laden, der hieß nämlich Malipuram, einmal die Woche, wie er da unterrichtet hat, in Indien abgehangen und sich zu entspannen, ein bisschen Party zu machen. Und das Stück, finde ich, spiegelt diese Atmosphäre, die man in diesem Land erleben kann, ziemlich gut wieder. Und deswegen habe ich es auch rausgesucht und finde es auch ziemlich faszinierend.

Ja, auch wenn es nicht anders geht, aber manchmal, beziehungsweise eigentlich ist Kunst immer politisch. Und so habe ich heute spontan nochmal ins Regal gegriffen und mir das Album We All Become Stories von der Gruppe Sanui herausgesucht, nämlich die Katharina Koch. Die hatte letztes Jahr, die war auch hier in der Sendung live zu hören, und zwar mit dem Stück No War to Be Won, ein Statement gesetzt gegen rechte Übergriffe. Und da die Zahlen steigen, finde ich, müsste man nochmal so ein Lied nochmal spielen. Das ist nämlich unheimlich wichtig, gerade in der heutigen Zeit. Katharina Koch, Komposition und Gesang. Anthony Williams, Trompete und Flügelhorn. Nico Zeitler am Tenorsaxophon. Erik Konnerz an der Posaune. Und der Felix Loop am Piano und Rhodes. Sebastian Bauer am Kontrabass. Und Tim Niklas am Schlagzeug. Und ihr hört jetzt das Lied No War to Be Won von der Gruppe Sunway.

Ich weiß nicht, was da los ist. Ich muss mal eben hier einen kleinen Tausch vornehmen. Mal gucken, ob das hier jetzt funktioniert. Nee. Der zweite Plattenspieler spinnt. Ich lege die Scheibe mal eben gleich um. Und dann hören wir es gleich nochmal. Das muss jetzt eben einen Augenblick. Daraus muss ich mal irgendwie jetzt überbrücken. Keine Ahnung, was da jetzt technisch hier. Nee, geht nicht. Also wir haben hier ein technisches Problem mit dem zweiten Plattenspieler. Ich lege die Platte jetzt mal auf den anderen und dann sollten wir das Stück gleich hören.

So, wir versuchen es gleich nochmal mit dem anderen Plattenspieler. Das war der Jazzclub im Bürgerfunk von Oldenburg 1 und ihr könnt ihn am jeden dritten Donnerstag im Monat in der Zeit von 18 bis 20 Uhr gleiche Stelle, gleiche Welle hören. Wer mehr von mir zusammengestellten Jazz hören möchte, kann dies unter laut.fm/jazzclub. Ich wünsche allen noch einen schönen Abend und noch ein kleiner Hinweis. Diese Sendung, auch wenn technische Probleme da sind, die wird am kommenden Sonntag in der Zeit von 15 bis 17 Uhr wiederholt. Verantwortlich ist und war Olaf Schubert. So, zum Schluss, fast zum Schluss, habe ich noch ein Stück rausgesucht. Ich kam da nicht umhin, ich bin da mal irgendwie drauf gerutscht. Und zwar Sting, das Album Duets. Und ich finde, Sting wird wie so ein guter Wein mit den Jahren immer besser. Um einige seiner gesamten Werke zu würdigen, hat er eine besondere Sammlung mit seinen beliebtesten Duetten zusammengestellt, darunter Kompositionen mit Künstler und Künstlerinnen wie Mary G. Blige, sowie Herbie Hancock, Eric Clapton, Andy Lennox, Charles Aznavour, Mylene Farmer, Jackie Melody Gardot und Gashi. Das Album Duets enthält zudem bisher unveröffentlichte Songs, und zwar das Stück September, einer Zusammenarbeit mit der italienischen Legende Zucchero, und der Track wurde von Sting selbst produziert und vom vierfachen Grammy-Preisträger Roberto Othon abgemischt. Und wie gesagt, ich habe jetzt das Stück mit Melody Gardot rausgesucht, und zwar habe ich das, eines meiner Lieblingsstücke, muss ich tatsächlich sagen, aber sowas von faszinierend, und zwar Little Something. Sollte die Technik jetzt nochmal spinnen, muss ich gleich nochmal ein bisschen was sagen und dann wechsle ich den Plattenspieler, aber ich hoffe, das konnte ich irgendwie fixen hier jetzt. Alles klar, Sting mit Melody Gardot, Little Something.

Ja, zum Schluss habe ich noch eine Neuerscheinung mitgebracht, und zwar von Agusha Cone Trio, Eternal Child. Und da habe ich Humbly Yours herausgesucht für euch. Und darüber werden wir, also über das Album werde ich dann noch in der nächsten Sendung berichten. Und das war's für heute Abend. Und ja, genießt den Sommer. Es gibt eine Sommerpause, da wird wahrscheinlich, ich weiß noch nicht, ob ich vorproduziere oder die Sendung wiederholt wird. Wahrscheinlich werde ich vorproduzieren. Und dann hören wir uns live erst wieder im August. Ich wünsche euch eine schöne Zeit. Genießt es, seid lieb zueinander. Und ja, bis alsbald dann. Ciao.

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1: Ich möchte heute zur Feier des Tages das Glas erheben. Ja.
2: Liebe Freunde, die Zeit der Ruhe ist vorbei.
3: Oh ja.

0: Hallo und herzlich willkommen zu unserer Geburtstagssendung 500 mal Mostly Harmless. Senderverantwortlich unter Mikrofon ist Frank-Peter Stein.
1: Und mit dem Studio, genau wie in der ersten Sendung, Lars Pavlita.
2: Mahlzeit!
0: Genau, und wir haben uns einfach entschlossen, wir spielen die Playlist der ersten Sendung nochmal. Das war einfach das Ganze. Wir haben gerade eben The Smiths mit Some Girls Are Bigger Than Others gehört.
1: Aus einer Zeit, als Morrissey sie offensichtlich nur alle im Regal hatte, damals.
0: Genau.
1: Ja, wir haben noch mehr Feiertage heute.
0: Ja. Mhm. Und zwar zum Beispiel den Internationalen Tag des Wasserfalls.
1: Und außerdem Internationaler Tag der Meeresschildkröten.
0: Richtig. Oder der Tag des frischen Gemüses.
1: Und ganz wichtig natürlich, Captain Picard-Tag.
0: Ja. Richtig. Und Historie haben wir auch ein bisschen. Und zwar 1972, ein gutes Jahr. In Stockholm endet da die erste Konferenz der Vereinigten Nationen über die Umwelt des Menschen. Und ja, das wird eigentlich so als Start der internationalen Umweltpolitik angesehen. Aber dazu passt vielleicht auch der nächste Song bzw. die nächste Band.
1: Meinst du? Was haben wir denn als zweiten Song gespielt 1997? Lass mal überlegen. Ich glaube, es war Madness.
0: Passt zu uns.

0: Das war jetzt einmal Madness mit It Must Be Love.
1: Und ganz zum Schluss gab es Huey Lewis and the News mit Naturally.
0: Und wir kommen jetzt zu den Nummer 1 Hits der vergangenen Jahrzehnte. Fangen wir alle mit letzten Jahr erstmal an. 8 Wochen auf der Nummer 1, Axel Warren mit Ordinary.
1: Alex Warren.
0: Axel. Auch tatsächlich. Sorry, nicht Axel, Alex.
1: Man weiß es nicht, ja. Vor 10 Jahren Nummer 1, Kungs oder Kungs, keine Ahnung, versus Cooking on Three Burners, This Girl, eine Woche Nummer 1.
0: Und Shakira mit Hips und Lie war 2006 auf der Nummer 1.
1: Ja, auch mal wieder, so schön. 1996, Los Del Rio mit Macarena.
0: Macarena.
1: 4 Wochen Nummer 1 und bleibend.
0: Ja.
1: Ein bleibender Song, ja, ja.
0: 1986, und das ist die Bestätigung, dass nicht alles toll war in den 80er Jahren, war 4 Wochen Modern Talking mit Atlantis is Calling auf der Nummer 1.
1: Ja, 1976, ich sag da nichts. 1976, Abba und Fernando, 6 Wochen.
0: 1966 waren 5 Wochen die Beach Boys mit Sloop John B. auf der Nummer 1.
1: Und 1956 dann immer noch Club Indonesia, Steig in das Traumboot der Liebe, 6 Wochen.
0: Und jetzt spielen wir, wie in der ersten Sendung auch, Gary Moore mit Walking by Myself.

0: Green Day, When I Come Around, haben wir gerade gehört.
1: Und davor Yeast mit Love Song, wenn ich mich richtig erinnere, war das Lokalband, ne?
0: Ja, Grüße gehen raus an die Jungs.
1: Lange ist her.
0: Was?
1: Lange ist her.
0: Ja, man hat nicht mehr viel von ihnen gehört danach.
1: Gut, davor.
0: Davor, Elastica, Waking Up.
1: Und der Block begann mit Gary Moore mit Walking By Myself. Ja, wir machen direkt mit Musik weiter. Unser allererster Superhit, einer der besten Superhits schlechthin.
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0: Der Blog begann mit dem Superhit schlechthin, Opfer dieses Liedes, ja, der Song heißt wirklich so, Opfer dieses Liedes von Lorraine Prochaine.
1: Ja, wolltest du noch was dazu sagen? Nein.
0: Nein.
1: Nein. Okay, danach ging es weiter mit den Pogues und Dirty Old Town.
0: Dann haben wir Status Quo mit Burning Bridges gehabt.
1: Und jetzt zum Schluss White Town und Your Woman.
0: Ja, viele Geburtstagsgrüße haben wir heute nicht. 1942 zum Beispiel ist geboren John Rostill, 1973, 26.11. gestorben. Das war der Bassist der Shadows.
1: Und einen weiteren Geburtstag, 1950 geboren wurde Klaus Lage am 16. Juni.
0: Und wir machen jetzt mit einem wunderschönen Wiener Walzer weiter. The Spranglers, Golden Brown.

0: Der Blog begann wie angekündigt mit den Stranglers und Golden Brown.
1: Danach gab es Stoppock, denkt da lieber nochmal drüber nach.
0: Und jetzt zum Schluss Purple Schulz, ich glaub dran. Ja, und das war die 500. Ausgabe von Mostly Harmless, der technofreien Zone, hier im O1 Radio. Damals war das tatsächlich noch der offene Kanal, Oldenburg, OKOL. Ja, 1997.
1: Ja, das war's halt.
0: Ja.
1: Natürlich.
0: Vor vielen, vielen Jahren.
1: Ja, ja, ja. Ja,
0: Playlist, wie gesagt, guckt unter der ersten Sendung nach im Internet oder bei Facebook. Müsst ihr ein bisschen zurückscrollen. Ich weiß nicht, wie lange scrollt man bei Facebook da zurück in der Timeline?
1: Da ist man jetzt auch durch. Da, nach dem 14. Song Purple Schulz, das war damals unser letzter Song.
0: Richtig.
1: Da wurden, glaube ich, noch Nachrichten gesendet.
0: Ja, ja. Weiß ich nicht mehr, aber zumindest, ne?
1: Es ist so lange her.
0: Ja. Aber wir haben jetzt noch ganz zum Schluss irgendwie ein bisschen Musik, die ich euch rausbegleitet. Wann ist die nächste Sendung?
1: Die nächste Sendung ist am 3. Dienstag im Juli. Wieder von 18 bis 19 Uhr, das ist der 21.
0: Genau, ja, dann müssen wir eben noch sagen, sendeverantwortlich und am Mikrofon war Frank Witterstein.
1: Und mit dem Studio war Lars Pamlitta.
0: Und was wir nicht müssen, das musste man damals noch eine GEMA-Liste ausfüllen. Ha! Das müssen wir heute nicht, weil es eine Pauschale gibt. Auch toll.
1: Ne? Dann? Ja, deswegen machen wir das jetzt immer im Internet, weil uns fehlt die Liste. So, rein emotional. Ja, okay, das war's, würde ich sagen. Wir sind durch. Bis nächsten Monat. Und tschüss, macht's gut.

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2: Hier bei Oldenburg 1. Und es geht gleich los mit unserer Chart History. Es geht zurück ins Jahr 1996. Hier ist Mark Morrison mit einem Klassiker, Return of the Mac, damals die Nummer 5 in Deutschland und immerhin in den Top 20, George Michael, Fast Love. Ich wünsche weiterhin viel Spaß und guten Empfang.
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Das war zuletzt aus Schweden der Sieger des Eurovision Song Contests 2015, Måns Zelmerlöw, Heroes, und aus Norwegen Aurora, Running with the Wolves, ebenfalls aus dem Jahr 2015. Beide hatten in dieser Woche Geburtstag. Måns Zelmerlöw ist 40 geworden und Aurora 30. Aufgrund der Fußball-Weltmeisterschaft in den USA, in Kanada und in Mexiko sind natürlich auch zahlreiche Songs wieder drin in den offiziellen deutschen Charts. So auch Shakira mit Fresh Like Ground, Waka Waka, This Time for Africa aus der Fußball-Weltmeisterschaft 2010. Und natürlich der neue Song zusammen mit Burner Boy, Die Die. Des Weiteren stelle ich vor Andrea Bocelli, David Guetta, EJ und Megan Thee Stallion, Diana, More Than a Game. Daddy Janky, Shamsi und FIFA Sound mit Echo, Ava Max, Bia und Fia Sound mit Energy und schließlich I Show Speed, Champions. Übrigens ist natürlich auch unsere Torhymne Major Tom von Peter Schilling aus den 80er Jahren völlig losgelöst wieder drin in den offiziellen deutschen Charts.

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1: 7 Titel sind neu drin in den Dance 50. Die 47, You and Me, Chris Rockford, Fresh Tracks und Mick Puentes. Die 45, On Tonight, Sylvia Bumper. Die 44, Shimmy Shake, Mogwai und Stupid Goldfish. Die 43, Best Thing, Abby Flynn und Kato. Die 39, As Soon As I Get Home, Woods featuring Shia. Die 37, Sad Girls, Bibi Rexha und David Guetta. Die 34, Give It All, Lost Frequencies.
0: Die neue Nummer 1.
1: Und die heißt Just The Way You Are. Milky und David Guetta im Original aus dem Jahr 2002. Und was hört ihr jetzt in voller Länge? Folgende Tracks. You and Me, Best Thing, Sad Girls und der neue Spitzenreiter.

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2: Wie schon zu Beginn, jetzt auch wieder am Ende der heutigen Ausgabe, der Blick zurück in die deutsche Chartgeschichte. Es geht nochmal ins Jahr 1996. Und da kommt jetzt Daisy D. Damals hat sie Club Rotation moderiert. Just Jump, die Nummer 88. Und Taucher Miracle, damals die Nummer 75 in Deutschland.

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0: Hallo und herzlich willkommen. Ich bin Elli und ich stelle euch wie versprochen jeden Monat einen Künstler meiner Wahl vor, den sogenannten Ally des Monats. Mein Berliner Co-Moderator Gesha G14, der wird uns gleich einen Überblick geben, wen wir eigentlich diesmal eingeladen haben. Und vorher dürft ihr aber noch einen Song von Gesha und mir genießen, denn gemeinsam sind wir die Band Ganymede Swamp, wie ihr vielleicht schon wisst. Der Song heißt Force to Regret und ich habe jetzt ein Musikvideo dazu mit einer künstlichen Intelligenz kreiert, könnt ihr euch auf YouTube anschauen. Und danach hört ihr dann von Razorlight Wire to Wire. Und wenn wir dieses Mal eingeladen haben, das erfahrt ihr jetzt.
1: Heute haben wir bei Elli in the Lies für euch den vielseitigen Jörg Alex. Er ist Arzt, Lehrer und stolzes Mitglied von NoCoSo, was eine Kurzform für No Constant Sorrow ist. Die Akustikgitarrenband aus Horb am Neckar, das in der Nähe von Tübingen liegt. Ein Berufswechsel führte Jörg zur Musik und letztendlich zu NoCoSo. Im Gepäck für uns hat Jörg das The Work Summer Camp, eine intensive Woche des Eintauchens in The Work von Byron Katie, eine einfache und dennoch kraftvolle Methode zur Selbstbefragung und Erkenntnis. Dieses größte Treffen der deutschsprachigen The Work Community findet alljährlich in Wardenburg statt und bietet Teilnehmern die Möglichkeit, in einer unterstützenden Umgebung an ihren tiefsten Ängsten, Überzeugungen und Stressfaktoren zu arbeiten. In dieser einzigartigen Umgebung durfte Jörg am letzten Abend einen besonderen Coversong zum Besten geben, den er auch in unserer Sendung präsentieren wird. Möchtet ihr mehr wissen? Dann schaut vorbei unter facebook.com/noconstantsorrow oder instagram.com/noconstantsorrow oder youtube.com/@noconstantsorrow. 6283. Jörgs Motto: Dein Ziel wird dich finden.
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1: So, zurück im Studio und wir haben heute den Jörg hier bei uns. Jörg, hallo, schön, dass du es uns in den Norden geschafft hast.
2: Ja, hallo Elli. Ich komme aus Haupt am Neckar und das ist in der Nähe von Stuttgart und das sind so ungefähr 800 Kilometer von hier. Ja, und jetzt hat es mich in den hohen Norden verschlagen und ich finde es sehr schön.
1: Ja, schön, dass du bei uns bist. Du bist ja Arzt und Lehrer. Wie kommt denn so eine Kombination eigentlich zustande?
2: Ja, in meinem Leben sind irgendwie viele Sachen einfach irgendwie so entstanden. Ich denke dann immer, es sind alles Zufälle. Ich habe halt Medizin studiert und das Studium hat mir einfach sehr viel Spaß gemacht und mich sehr interessiert. Und ich habe dann aber gemerkt, dass als ich als Arzt gearbeitet habe, das doch nicht so richtig mein Ding ist. Und dann kam ein Kollege in mein Leben, dem ich das auch erzählt habe, dass ich gar nicht so zufrieden bin mit meinem Beruf. Der hat dann gesagt, ja, Kumpel von ihm, der ist Lehrer geworden. Er hat gesagt, gibt ja Berufsschulen und da kann man dann Arzthelferin unterrichten, heißen jetzt medizinische Fachangestellte. Und dann dachte ich, kann man probieren. Das war eine Woche vor Anmeldeschluss.
1: Ach, guck.
2: Und dann habe ich ganz schnell meine Unterlagen zusammengebastelt und habe das da hingeschickt und wurde dann angenommen und nach Horb geschickt. Und vorher dachte ich, wo ist Horb? Was ist das? Ja, und da bin ich jetzt aber auch schon seit 20 Jahren, verrückterweise. So kam das.
1: Und die glückliche Fügung hat dich dann ja auch zu Kollegen gebracht, mit denen du deine Band gegründet hast.
2: Genau. Auch wieder so ein Zufall, der nicht zufällig entstanden ist. Ich bin eigentlich ein spätberufener Musiker sozusagen. Erst so vor 10 Jahren bin ich zur Musik gekommen. Durch eine persönliche Krise bin ich dann sehr viel spazieren gegangen und habe einfach Musik gehört. Musik war schon immer mein Leben, also eher als passiver Musikhörer. Durch diese Spaziergänge habe ich ganz gern ein Lied immer wieder gesungen und das konnte ich dann eigentlich fast auswendig. Dann war es so, dass wir mit unserer Familie mal im Urlaub waren in Griechenland und da gab es abends einen Karaoke-Abend. An diesem Abend habe ich dann geguckt, ganz interessiert, was steht denn da auf der Playlist? Dann habe ich tatsächlich dieses Lied gefunden, das ich sehr gut geübt hatte. Und das war echt krass, weil es unheimlich, ich war wahnsinnig aufgeregt. Also ich glaube, mein Herz hat noch nie so gepumpt. Also selbst beim Unterrichten war ich noch nie so aufgeregt. Das war krass und schön zugleich und danach unheimlich befreiend, das Lied gesungen zu haben. Ja, das hat sich total gut angefühlt.
1: Es war jetzt ja nicht ganz unzufälligerweise genau der Song, den wir jetzt gerade als letztes gehört haben.
2: Also was mir bei dem Lied halt besonders gefallen hat, waren einfach diese Sprünge, dass man zuerst mal tiefer singt und dann nachher ganz hoch. Und das war für mich so eine Herausforderung und hat mir einfach auch total Freude gemacht.
1: Und wie war das an dem Abend? Also dein Herzklopfen, war das weg, als du auf der Bühne standst und dann gesungen hast?
2: Das wurde eher schlimmer. Also das war so krass. Ich frage mich, wie ich da überhaupt singen konnte zu dem Zeitpunkt, aber das hat irgendwie funktioniert. Ja, genau. Und ich kann mich noch gut erinnern, dass ich danach auch so aufgedreht war, stundenlang. Ich konnte auch erstmal gar nicht einschlafen. Das hat echt was mit mir gemacht. Aber es war ein positives Erlebnis.
1: Und dann bist du durch Spaziergänge und Karaoke ans Singen gekommen.
2: Genau. Und dann ging es im Prinzip weiter. Dann dachte ich, wow, singen, coole Sache. Kommt auch gar nicht schlecht an. Ich wusste ja, dass es bei uns in der Schule eine Lehrerband gibt, die dann auch immer bei den Verabschiedungen spielt von unseren Schülern. Wenn die fertig sind mit ihrer Ausbildung, bin an der Berufsschule, dann dachte ich, ja, frage ich die doch mal, ob ich da was singen kann. Dann war das eigentlich schon von Anfang an relativ gut und hat mir total Spaß gemacht, ja. Dann wurde es mit der Zeit, wurde mein Anspruch dann auch größer. Dann dachte ich, hey, ich mache Gesangsunterricht. Habe ich dann auch wirklich einen guten Lehrer gehabt, der mir sehr viel beigebracht hat, mit meiner Stimme umzugehen. Dann ging es irgendwie immer weiter. Und aus dieser Lehrerband gab es dann so einen harten Kern, der übrig blieb. Wir waren dann zu dritt, also zwei Gitarristen und ich. Irgendwie hat dann auch noch ein Rhythmusinstrument gefehlt. Und dann kam man halt so auf die Idee, könntest du vielleicht ein Cajon spielen? Warum nicht? Ich hatte schon eins gekauft, Jahre zuvor. Das stand daheim eher so als Abstellmöglichkeit. Und dann kam es zum Einsatz. Und dann habe ich auch zum Singen noch Cajon gespielt. Und das war am Anfang natürlich total Herausforderung und wurde dann auch mit den Jahren irgendwie immer besser. Ja.
1: Ich glaube auch, dass es beim Singen eine super Herausforderung ist, weil du dich ja auf so viele Sachen gleichzeitig konzentrieren musst. Oder ist das im Fluss dann?
2: Nee, das ist tatsächlich schwierig, aber es gelingt mir doch. Aber es leidet natürlich immer irgendwie was drunter. Also ich kann nicht perfekt Cajon spielen oder das Singen leidet vielleicht ein bisschen an den Emotionen. Also es ist jetzt nicht mein Wunsch, irgendwie diese zwei Instrumente zu machen.
1: Dein Herz wäre eher beim Singen?
2: Mein Herz wäre eher beim Singen, ja.
1: Und ihr seid jetzt ja eine richtige Band.
2: Ja, wir heißen No Constant Sorrow und kürzen uns ganz gerne auch mal als No Koso ab.
1: Das klingt ziemlich cool, No Koso. Kann man auch bei YouTube sich anschauen, nicht wahr?
2: Genau.
1: Und Schüler finden das bestimmt ganz cool, oder? Wenn der Lehrer so in einer Band ist.
2: Ja, wenn dann auf einmal ihr Lehrer auf der Bühne steht und singt.
1: Ist man denn da nervöser, weil du ja in der Rolle des Lehrers bist und irgendwie, weiß nicht, hat man dann so einen anderen Perfektionshang oder nichts darf schief gehen, so als Autoritätsperson sich nicht verletzbar zeigen bei einem emotionalen Song?
2: Also am Anfang war das vielleicht schon so, aber das hat sich mit der Zeit dann durch viel Routine dann auch gegeben und dann kam eigentlich mehr so der Stolz dazu, denen irgendwas Schönes zu zeigen.
1: Ja, vor allem verbindet das ja auch, ne? Also man hat dann das Jahr geschafft als Schüler und dann, oder die zwei Jahre, wie auch immer. Und dann singt der Lehrer was, das ist ja auch irgendwie so ein Geschenk, ne?
2: Ja, genau. Also das ist auch das Besondere bei uns als Schule, dass wir sowas möglich machen. Bei den Verabschiedungen dann immer 3 Lieder eigentlich spielen. Und das macht so einen sehr schönen Rahmen einfach aus. Also viel schöner, als wenn man nur die Zeugnisse übergibt und dann tschüss, ja.
1: Und wer wählt die Lieder aus? Ihr als Band?
2: Wir wählen es als Band aus, ja. Mhm. Da haben wir die absolute Freiheit. Unser Chef unterstützt es natürlich und findet es total mega, dass wir das überhaupt machen.
1: Mhm.
2: Aber die Freiheit haben wir, das auszuwählen.
1: Mhm. Und würdest du, also wenn du dir vorstellst, du wärst Arzt geblieben, hättest du deinen Weg zum Gesang gefunden?
2: Interessante Frage. Ich glaube nicht. Also ich habe ja, hätte ich wahrscheinlich keine Zeit dazu gehabt.
1: Mhm.
2: Und es hat ja da auch irgendwie alles so zusammengepasst. Also damals...
1: Sollte so sein.
2: Das sollte wohl so sein, genau.
1: Und wo siehst du dich so in 5 Jahren mit dem Gesang? Hast du irgendeine Vision für dich oder für euch als Band?
2: Ja, das ist eine spannende Frage. Da ich ja mein Leben nicht so plane, ist das jetzt schwierig zu sagen, ehrlich gesagt. Ich möchte auf jeden Fall Musik weitermachen und ich merke das, dass es in letzter Zeit, habe ich das etwas vernachlässigt. Also ich denke, dass wir nach wie vor kleine Auftritte haben bei Hochzeiten und Festen und so. Ich habe jetzt nicht unbedingt den Anspruch, erfolgreich zu werden, sondern einfach Freude dran zu haben.
1: Mhm.
2: Ja? Diese Freude zu transportieren und was draus wächst, das darf wachsen.
1: Mhm.
2: Und wenn es so bleibt, darf es auch bleiben.
1: Durch Gesang konntest du deine Krise auch überwinden, ne? Kannst du da den Zusammenhang erklären? Wieso kann ein Song einem helfen, so die Psychohygiene wieder auf Kante zu kriegen?
2: Ja, also mir hat es sehr viel geholfen, damals viel Musik zu hören. Einfach weil Musik für mich sowas extrem Emotionales ist. Ich habe da dann auch, auch viel geweint und irgendwie meine Emotionen rausgelassen. Und es hat einfach gut getan, ja. Oder auch rumgeschrien, Songs gesungen, wo ich echt schreien konnte von Linkin Park und so.
1: Ja.
2: Und das war schon extrem geil irgendwie. Ja.
1: Wie wichtig ist für dich der Text?
2: Ich habe auf den Text ganz oft irgendwie gar nicht so geachtet, ehrlich gesagt. Also es ist so, dass mir erst in letzter Zeit das wichtig geworden ist, weil mich ein Kollege darauf aufmerksam gemacht hat, der auch Gesangsunterricht nimmt, der seine Lieder immer anhand von den Texten auswählt.
1: Oh.
2: Und auch schon Lieder einfach rausgeschmissen hat. Ein Lied, wo er gedacht hat, voll schönes Lied, dann hat er den Text mal übersetzt.
1: Mhm.
2: Und dann hat er gemerkt, nee, passt nicht zu mir. Singe ich nicht.
1: Kann ich gut verstehen, ja.
2: Und da hat es bei mir, das ist erst dieses Jahr passiert, hat es bei mir echt irgendwie Klick gemacht, wo ich dann gedacht habe, ja, so sollte ich das eigentlich auch machen.
1: Wir machen jetzt erstmal eine kurze Pause und widmen uns der Musik, und zwar von 3 Doors Down, Landing in London. Du hast uns einen tollen Tipp gegeben, und zwar von Clara Louise, Lieber leicht.
2: Ja, auf Clara Louise bin ich auch wieder durch so einen Zufall gekommen. Sie wurde mir einfach vorgeschlagen bei Facebook und dann habe ich gedacht, deutsche Künstlerin, interessant, schaue ich mir an. Und dann habe ich halt gemerkt, dass sie hier einfach sehr starke emotionale Texte hat, die sehr oft über ihre eigenen Krisen berichten. Und das fand ich total sympathisch und habe ich mir das angehört und ja, so ist das entstanden. Und das Lied, was ich jetzt mitgebracht habe, das ist auch ein sehr neues Lied von ihr und ein sehr fröhliches Lied und es hat mir gefallen.
1: Bin feil gespannt. Lass mal reinhören. Wir sehen uns gleich wieder. Bis gleich.
2: Bis gleich.
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1: Ihr habt gerade von Three Doors Down, Landing in London gehört und wir sind zurück im Studio mit Jörg von The Work.
2: Ja, schöne kreative Wortschöpfung hast du da gemacht, Jörg von The Work. Also ich war auf dem Summercamp, das ist so ein Treffen, wo sich alle Worker treffen und es geht zurück auf Byron Katie, eine Amerikanerin, die festgestellt hat, dass sie sehr leidet, wenn sie bestimmte Gedanken hat und sie sich dann gefragt hat, ja, stimmen denn die Gedanken überhaupt? Ist das denn wirklich wahr, was ich da eigentlich denke? Manche sagen, wir haben so 50.000 Gedanken, die am Tag einfach so hochploppen. Und wenn wir mal genau hinschauen, haben wir da groß gar keinen Einfluss. Die passieren halt, diese Gedanken.
1: Ist ein Beispiel für so einen Gedanken? Was meinst du?
2: Ich gehöre nicht dazu, zum Beispiel. Ah. Also ich bin in so einer Gruppe und habe so das Gefühl, wow, wow. Die reden alle super angeregt miteinander und ich komme da irgendwie nicht rein. Und dann kommt so dieser Gedanke, ich gehöre nicht dazu. Das sind so stressvolle Gedanken, die man sich halt anschauen kann. Ist das denn wirklich wahr, dass ich nicht dazu gehöre? Und dann komme ich vielleicht drauf, wenn ich das mir so genau anschaue, dass es gar nicht stimmt, dass ich halt im Moment gerade nicht rede. Die anderen reden halt gerade. Das bedeutet aber nicht, dass ich nicht dazugehöre. Mhm. Also sobald ich dann wieder anfange zu reden, habe ich dann vielleicht auch dieses Gefühl, dazu zu gehören. Und genau das kenne ich eigentlich so aus meinem Leben, dass mir das auch oft so gegangen ist und ich irgendwann dann einfach gecheckt habe, wenn ich mich dann einbringe in dieses Gespräch, dann habe ich das Gefühl, dass ich dazugehöre. Also es liegt dann auch in meiner Verantwortung, irgendwas ändern zu können. Das ist so das Coole daran, auch dann nachher zu merken, hey, wie kann ich vielleicht was ändern, dass dieser Stress nicht mehr auftaucht. Mhm. Und das finde ich schon was Besonderes, ja.
1: Ich war ja auch bei diesem Summercamp, ist ja das größte deutschsprachige Treffen. Verbündet sind ja Österreich, Schweiz und Deutschland, nicht wahr? Hier in Wadenburg um die Ecke, wer hätte das gedacht? Kein Wunder, dass du dich hier im Norden aufhältst.
2: Ja, genau.
1: Bist extra für hergekommen, ne?
2: Ja.
1: Würdest du sagen, das ist so eine kleine Pilgerfahrt, so einmal im Jahr?
2: Irgendwie kann man das so sagen, ja, total.
1: Du warst ja auch beim Morning Walk zum Beispiel dabei einmal. Das ist ja dieser achtsame Spaziergang. Was gibt dir so ein achtsamer Spaziergang?
2: Das Besondere für mich bei so einem achtsamen Spaziergang ist, dass man seinem üblichen Spazieren, wo dann auch wieder 1000 Gedanken automatisch so ablaufen, dass man da versucht, einfach die Natur völlig wertfrei mal anzuschauen. Und wenn man das macht, dann ist man eher im Hier und Jetzt und wieder nicht mit Gedanken irgendwo anders. Beim Beruf, was auch immer. Und das gibt einem tatsächlich Ruhe. Also so eine innere Ruhe kann da entstehen. Und das ist was ganz Besonderes in unserer sehr extrem schnelllebigen Zeit, ja.
1: Ja, finde ich auch. Also Summercamp entschleunigt so. Es gibt sehr gesundes Essen. Es gibt die Möglichkeiten, sich auszuruhen, zu relaxen. Aber man hat auch ein stetiges Programm zur Selbstfindung. Was kannst du vom Summercamp mit nach Hause nehmen?
2: Also was für mich immer ganz besonders ist beim Summercamp, dass man sich so stark verbunden mit allen Teilnehmern fühlt, weil jeder so seine persönliche Geschichte dann auch in diesen Works ausbreitet. Und das finde ich immer ganz arg schön, diese Verbundenheit so ein bisschen mit in den Alltag zurückzunehmen. Und so eine von den letzten Übungen war dann, dass man sich halt überlegen sollte, wie man in seinen Alltag irgendwas integriert, was einem Freude bereitet. Und das dann auch sehr konkret ausgestalten. Was möchte ich tun? Wann möchte ich das tun? Wie möchte ich das umsetzen? Und da habe ich mir durchaus auch was aufgeschrieben. Dass ich zum Beispiel Liedtexte gut auswendig lernen möchte, um meine Emotionen besser zu transportieren.
1: Das hast du ja offensichtlich aber ganz gut hingekriegt, denn du hast dich ja eine Woche vorbereitet, ganz spontan entschlossen eigentlich, dass du dich auf die Bühne trauen wirst, und zwar beim Summercamp vor 200 Leuten, die da sitzen. Und weil es da diese schöne Abendgestaltung am letzten Tag gibt, warum hast du dich dazu entschieden, vom Stuhl aufzustehen und die Bühne zu erobern?
2: Ja, durch meine Banderfahrung in den letzten vielen Jahren wusste ich, dass ich das eigentlich ganz gut kann. Mhm. Und ich mir da einerseits recht sicher bin, andererseits das für mich jetzt doch auch eine Herausforderung war, weil den Song habe ich eine Woche vorher erst ausgewählt und habe den dann quasi im Summercamp auswendig gelernt. Dadurch, dass ich den auswendig gesungen habe, habe ich halt gemerkt, wow, ich kann die Emotionen irgendwie besser transportieren. Mhm. Das wurde mir dann auch zurückgemeldet vom Publikum. Also ich habe da sehr, sehr viel positives Feedback gehabt, was einerseits an meiner Performance lag, aber auch natürlich auch an dem Text. des Liedes, ja. Das Lied stammt von SDP und heißt Unikat.
1: Hast du denn, als du diesen Songtext das erste Mal gelesen oder gehört hast, etwas für dich selber daraus lernen können?
2: Je öfter ich es gelesen und gesungen habe, desto mehr konnte ich mich da irgendwie drin sehen. Also du bist ein Unikat, du bist was Besonderes. Und das Motto des Summercamps war, du bist ein Geschenk. Mhm. Das hat dann so wahnsinnig gut gepasst. Ich wusste das Motto ja noch nicht im Voraus. Und nach dem Summercamp habe ich dann schon auch gemerkt, hey, ich bin echt ein Geschenk. Also ich habe den Leuten auch ein Geschenk gemacht mit diesem Song. Mhm. Und habe ihnen Freude bereitet. Das war schon was Besonderes, ja. Und dass ich einfach so sein darf, wie ich bin. Also mit meinen Ecken und Kanten. Und da muss ich nicht überall reinpassen. Und wenn ich irgendwo nicht reinpasse, ja, dann bewege ich mich da halt raus. Mhm. Und dann gucke ich mir lieber eine Ecke an, wo ich halt reinpasse. Also das habe ich auch beruflich gemacht quasi, dass ich mich aus dem Arztberuf zurückgezogen habe und mehr so in die Ecke des Lehrers reingepasst habe. Ja.
1: Also schließt dich mit dem Lied eigentlich auch so ein Kreis. Das repräsentiert dein Wesen.
2: Das repräsentiert so ein bisschen auch meine Geschichte, was da so alles passiert ist in meinem Leben. Ja.
1: Jetzt war ich ja bei deiner Probe zum Song einmal dabei und da haben wir in einem Waldweg, hast du geübt. Und da kamen dann auch Fußgänger vorbei und du hast ja total cool einfach weitergesungen. Also ich habe mich da echt gefragt, wie cool ist er denn? Wieso hat dich das überhaupt nicht gebockt?
2: Ja, interessante Frage. Ich habe keine richtige Antwort. Mittlerweile ist mir irgendwie egal, was andere Menschen über mich denken in vielen Situationen. Und dann denke ich mir, ich ziehe mir meinen Stiefel durch. Dachte mir, ja, vielleicht gefällt es denen ja.
1: Ja, das ist doch ein schöner Gedanke, der bei The Work auch rauskommen kann, ne?
2: Absolut.
1: Ja, ja, ja. Sehr schön. Ich freue mich total, dass du diesen Song jetzt für uns ja auch performen wirst und ihn uns auch schenkst.
2: Dankeschön. Ihr habt jetzt gleich den Song Unikat von SDP. Und für mich geht es in dem Song darum, dass wir alle einfach so sein dürfen, wie wir sind. Also unabhängig von unserem Äußeren, unabhängig von unserem, was wir arbeiten, was wir tun, wie unser Kontostand ist, alles völlig egal. Also wir dürfen einfach nur so sein, wie wir sind und genau so sind wir gut.
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2: Zurück im Studio mit Jörg. Ihr habt gerade von Alligator Narben gehört und der Jörg muss sich jetzt dem Glas der Wahrheit stellen. Das Glas der Wahrheit wird dir Fragen zuordnen, auf die du dich nicht vorbereitet hast.
3: Oh je.
2: Oh oh.
3: Die Bloggerin Eva von der Oldenburg Blog. Was machst du, wenn du in einem kreativen Tief steckst?
2: Was machst du denn dann?
3: Ich bin eigentlich nie kreativ.
2: Du bist nicht kreativ, du hast einen wunderschönen Song interpretiert und vorgesungen. Das ist doch Kreativität auf Hochtouren. Warum denkst du, du seist nicht kreativ?
3: Weil ich das Gefühl habe, nichts Neues zu schaffen. Ja gut, wenn ich was singe, dann singe ich das ja auf meine Art. Also vielleicht ist ja dann doch irgendwie was Neues.
2: Total. Also, das ist ein Lied, das du als Unikat nur so singen kannst, wie du es eben singst. Das ist ja Kreativität.
3: Ja, so gesehen habe ich mich dann noch nie in einem kreativen Tief gesehen, ehrlich gesagt. Aber was mache ich dann? Dann höre ich wieder Musik, weil Musik mein Motor ist quasi. Genau.
2: Und wenn Kreativität, dann Musik?
3: Nicht nur. Also ich bin manchmal auch am Malen, also so Spachteltechnik.
2: Mhm.
3: Oder am
2: Tonen. Wo hast du das denn her? Spachteltechnik, was ist das denn?
3: Ja, das habe ich mal gesehen bei jemandem und fand es irgendwie ganz cool, weil ich habe so wenig Geduld und da ist so, dass man einfach auf eine Leinwand seine Farben drauf klatscht und mit dem Spachtel dann schön verstreicht. Und es geht schnell und sieht hübsch aus.
2: Ja.
3: Das entspricht meiner Natur.
2: Und es sind dann die Farben? Also die Farben, die dich ansprechen? Oder ist es die Struktur? Was ist es?
3: Ja, es sind die Farben und das Ergebnis dann. Also, dass man zunächst mal eine Grundfarbe irgendwie aufträgt und dann was drüber macht. Und auf einmal vermischt sich das Ganze und es entstehen völlig neue Farben, neue Formen. Und manchmal entstehen einfach auch Figuren, wo man dann denkt, wow, cool, was da jetzt entstanden ist. Also so dieser Zufall.
2: Es ist so wie Wolken anschauen und dann kommt irgendwie ein Muster raus.
3: Genau, also so.
2: Ach, spannend. Ja, mit welchen Materialien arbeitest du sonst noch so? So Spachtel ist ja relativ unkonventionell, würde ich mal, also sag ich jetzt, die noch nie mit Spachtelmasse gemalt hat. Und machst du dann noch was in die Richtung?
3: Ich arbeite ganz gern mit Ton, weil ich bemerkt habe, dass, also früher fand ich das ganz furchtbar, also dieses Schlammige. Aber mein Kollege, der macht in der Werkstatt so quasi Kunstunterricht, auch mit Tonsachen. Und dachte ich, voll cool, probiere ich doch auch mal. Mhm. Das hat mir dann auch Freude bereitet. Und ich habe immer so Phasen, wo ich dann ganz gern mal was tone.
2: Mhm. Und wie kommst du darauf, dass du nicht kreativ bist? Also das jetzt mal zurück zur Eingangsfrage.
3: Weil ich das nicht konstant mache. Und ich stelle mir Kreativität vor, dass jemand quasi permanent irgendwas Kreatives macht. Das ist so in meinem Kopf, ja.
2: Interessant. Ich halte dich für sehr kreativ, deswegen bist du überhaupt hier.
3: Dankeschön.
2: Hast du Lust, noch eine Frage aus dem Glas der Wahrheit zu ziehen?
3: Probieren wir das mal.
2: Vielleicht kommt was Gemeines, schnall dich schon mal an.
3: Der Kultkneipenbesitzer Heinz von Mephisto, bist du der Meinung, dass Kunst eine gesellschaftliche Aufgabe wahrnehmen sollte und siehst du Kunst als völlig losgelöst und frei? Also ich glaube, dass Kunst versucht, frei zu sein, aber dass sie irgendwie auch immer so einen Zeitgeist repräsentiert und deswegen wird man nie sagen können, dass sie komplett frei ist. Ich finde es schon

0: zurück? Welche gesellschaftliche Message hatten deine Bilder?
1: Boah. Interessante Frage, habe ich mir noch nie gestellt. Also es sind ja keine Bilder, die ich jetzt öffentlich ausstelle.
0: Warum?
1: Weil sie einfach zu trivial sind, würde ich mal behaupten, für mich.
0: Wo sind die denn dann?
1: Es sind mittlerweile recht viele. Ich habe in meinem Schlafzimmer habe ich welche, so 2 oder 3 Stück hintereinander, 3 Stück nebeneinander, in verschiedenen Farben, sodass sich das eigentlich ganz gut zusammenpasst, finde ich. Also für mich ist es ein Deko-Element irgendwo, ja. Und manchmal, was ich dann auch spannend finde, ist, dass ich dann einfach wieder drüber male. Es gefällt mir nicht so gut und dann male ich drüber. Und dabei entstehen eigentlich die interessantesten Dinge, weil unten drunter quasi eine bestimmte Farbe ist und wenn ich das oben drüber mache, dann deckt es nicht komplett ab. Und dann sieht man natürlich noch den Teil unten drunter und das macht es dann extrem lebendig und spannend. Und halt noch spannender, weil man überhaupt nicht weiß, was dann dabei rauskommt.
0: Ist ja wie dein Leben, oder? Vom Arzt zum Lehrer.
1: Ja, das stimmt. Also man fängt irgendwo an und dann spachtelt man irgendwas drüber und kommt was ganz anderes bei raus.
0: So spannend. Also deine Kunst spiegelt dich schon wieder. Sehr kreativ, wie ich finde.
1: Total.
0: Ja. Ja, hast du uns denn eine Frage fürs Glas der Wahrheiten mitgebracht?
1: Ich glaube, ich würde den Künstler fragen, ob er schon immer das Gefühl hatte, dass Kreativität in ihm steckt oder er dann die Kreativität irgendwie gelernt hat. Also man kann Kreativität wohl auch lernen und das weiß ich eben nicht, wie das so verteilt ist. Das würde mich mal interessieren.
0: Was ist denn deine Antwort dazu?
1: Also ich glaube, dass es in einem schon irgendwie angelegt ist und in einem steckt. Aber ich habe halt auch schon von einem Freund gehört, der eine Malschule hatte, dass er gesagt hat, das kann man alles lernen, man kann Kreativität lernen, man kann die üben. Und so verschalten sich einfach neue Nervenbahnen und dann entstehen auf einmal spannende Geschichten. Ja.
0: Also sind wir uns als Lehrer einig eigentlich, dass das an der Schule auch eine wichtige Kompetenz ist, die man schulen sollte, Kreativität?
1: Ja, finde ich absolut. Und ich finde, es kommt viel zu kurz, auch so dieses Haptische, dass man was in der Hand hat und irgendwas formt und da kommt dann was bei raus. Wir formen ja irgendwie nur Gedanken und Wissen und das finde ich irgendwie so ein bisschen arg zu kurz gekommen.
0: Mhm.
1: Ich finde, man kann auch wirklich stolz sein über Kleinigkeiten. Also wenn man vorher gedacht hat, man kann nicht malen und man entdeckt, dass man durchaus Strichmännchen hinkriegen kann. Und es gibt ja auch Strichmännchen, die sehr kreativ sind.
0: Man schau dir Emojis an. Ne? Das sind die simpelsten Dinger der Welt, die berühmtesten Gesichter der Welt mittlerweile in der digitalen Welt. Und das ist eigentlich ja nicht, ist ja nichts eigentlich, aber die Idee ist halt gut. Zwar, weil sie auf Emotionen anspricht, um die auszudrücken. Und das macht Kunst ja eigentlich auch, ne?
1: Ja.
0: Ja.
1: Voll.
0: Ja, könnte man ja mal worken, wenn man sagt, ich bin gar nicht kreativ und kann gar nichts. Kann man Schülern ja auch mal anbieten oder Freunden. Genau. Ja, du hast uns einen ganz tollen Song mitgebracht. Hast du Lust, uns zu erzählen, wo du den her hast?
1: Diesen Song hat eine gute Freundin in mein Leben gebracht und die hat diesen Künstler irgendwo gefunden auf YouTube. Und der schreibt einfach extrem kreative Texte. Und der Song hatte dann auch was mit dieser Frau zu tun letztendlich. Und in dem Song geht es darum, dass man in der Regel ja ein völlig normales Leben führt, das vielleicht dann auch gar nicht so spannend ist in vielen Momenten. Und dass man manchmal aus diesen Konventionen ausbricht und was ganz Besonderes erlebt, vielleicht mit einer besonderen Person. Man es dann aber nicht schafft, das Gefühl irgendwie zu halten und diese Situation zu halten und man geht dann wieder zurück in seine ursprüngliche Situation, in sein ursprüngliches normales Leben, in Anführungszeichen. Ja, und das habe ich einfach auch selbst erlebt, ja. Und deswegen bedeutet mir der Song eigentlich sehr viel und wir singen den auch in der Band.
0: Mhm.
1: Ja. Ja, ihr hört jetzt Egal von Spaceman Spiff.
0: Ja, da freuen wir uns drauf und du musst jetzt ja schon wieder 800 Kilometer in die entgegengesetzte Richtung, nicht wahr? Und über Berg und Tal mit deinem Auto, damit du wieder bald in der Schule stehen kannst. Ich finde super, dass du jetzt extra länger hier geblieben bist, um hierher zu kommen in diese Sendung, ganz spontan. Na, war ein tolles Summercamp mit dir und es war eine super Sendung. Vielen

0: Lieben Dank, dass du da gewesen bist.
1: Dankeschön, war ein sehr schönes Erlebnis.
0: Dann auf bald, lass von dir hören. Tschüss.
1: Tschüss.
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0: Auf bald.
1: So, liebe Zuhörer, der Jörg, der muss jetzt schon wieder an den Schreibtisch, denn als Lehrkraft und Bandmember und Coach in Ausbildung gibt es natürlich allerlei zu tun. Da wollen wir ihn jetzt auch gar nicht aufhalten, freuen uns aber, dass er sich die Zeit genommen hat hier für uns im Norden. Und ich hoffe, er konnte euch inspirieren und informieren, damit ihr selbst euren kreativen Quell finden könnt, der euch erfüllt. Bis bald. Tschüss.
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1: Heute geht es los mit einem guten alten Bekannten oder vielleicht sollte ich sogar sagen, einem guten alten Freund. Leider lebt er nicht mehr, aber er hat ein reiches Erbe an hervorragender Musik hinterlassen. Es geht um John Lee Hooker und hier kommt das Titelstück seines 1989 erschienenen, mehr oder weniger Comeback-Albums namens The Healer und zusammen mit Carlos Santana und seiner Band.

Als das Album The Healer 1989 herauskam, war John Lee Hooker bereits in den 70ern. Er war 1917 geboren und er hat schon seit 1948 Platten aufgenommen. Seine Diskografie ist sehr, sehr umfangreich. Da könnte ich alleine schon mehrere Sendungen drüber machen, aber ich möchte mich trotzdem relativ kurz fassen. Dieses Album The Healer war so eine Art erster großer Hit für ihn und sei das Nachfolgealbum namens Mr. Lucky war auch ein sehr, sehr gutes Album. Beide Alben gespickt mit jede Menge Gastauftritten von berühmten Kollegen, wie ich eben schon erwähnte, hier zu hören Carlos Santana mit seiner Band. Ich muss mich aber ein bisschen zurückhalten im Rahmen dieser Sendung, denn um es mit Arndt Zeitler zu sagen, dieses ist eine pickepackevolle Sendung. Ich darf also nicht so viel reden, werde versuchen, mich daran zu halten. Wenn es nicht klappt, muss ich irgendwann am Ende noch etwas kürzen. Aber ich hoffe, es kommt nicht dazu. Gut, das erste Stück hieß The Healer und das ist auch ein quasi Aufhänger für das nächste Stück. Es geht weiter mit einem amerikanischen Gitarristen, der in New York sein Basislager hat. Er heißt Bobby Rosario und er hat Wurzeln in Brasilien, in Portugal und in Indien und er hat ein Album herausgebracht, welches ebenfalls Healer heißt. Ich war der Meinung, das ist relativ neu erschienen, habe dann aber festgestellt bei den Recherchen zum heutigen Programm, dass das bereits letztes Jahr im November herausgekommen ist. Mein Exemplar habe ich erst im Frühjahr bekommen, warum weiß ich nicht, ist aber auch egal. Da ist nicht nur der Titel gleich zum erstgehörten Stück, sondern auch ein bisschen der Gitarrenstil von Bobby Rosario, denn das erinnert durchaus mehr als nur ein kleines bisschen an den guten Carlos Santana. Hören wir uns jetzt mal gemeinsam an, und zwar mit dem Titelstück Healer.

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0: Van Morrison hat bereits im Jahr 1979 festgestellt, dass die Heilung begonnen hat. Und dann hat er diese Erkenntnis auf seinem Album Into the Music verewigt. Also And the Healing Has Begun aus dem Album Into the Music hörten wir gerade. Ich weiß nicht, wie es euch geht. Ich kannte Van Morrison damals schon von verschiedenen Auskopplungen und von seiner Band Them und Gloria und wie die Sachen alle hießen. Aber so der richtige Durchbruch für mich war sein Auftritt beim Rockpalast und da war ich völlig fasziniert von diesem Konzert und an dieser Faszination hat sich bis heute nichts geändert. Überhaupt, Rockpalast war ein Sprungbrett für viele Künstler, sowohl die normalen Rockpalast-Auftritte als auch die legendären Rocknächte. Ich habe da viele Namen kennengelernt, die ich zwar vorher schon gehört hatte, aber mit der Musik konnte ich nichts anfangen. Zum Beispiel Joe Jackson, zum Beispiel Van Morrison und. Die Liste der Namen wäre lang und unter anderem hat mich auch Kevin Rowland mit seinen Dexys Midnight Runners damals sehr begeistert. Die Band war ja nicht lange sehr populär, die gab es auch eine Zeit lang nicht. Die haben zwischendurch mal unter dem Namen Dexys ein Album veröffentlicht, was ich auch ziemlich gut finde, allerdings selten höre und auch selten spiele. Aber jetzt gibt es eine Ankündigung, denn Dexys Midnight Runners sind zurück. Die werden im September ein neues Album herausbringen namens Love und es gibt eine Vorab-Single-Auskopplung und die hören wir uns jetzt gemeinsam an. Also Dexys Midnight Runners mit Kevin Rowland und der Titel My Life in England.
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Über die Jahre immer eins meiner Lieblingsstücke von Thin Lizzy. Nicht unbedingt ein typisches für die Band, aber nichtsdestotrotz, das hat irgendwie Charme und das hat Charakter. Fats aus dem Album Renegade. Und für mich war die interessanteste Besetzung damals die Originalbesetzung: Phil Lynott am Gesang und Bass, Eric Bell Gitarre, Brian Downey am Schlagzeug. Aber man muss ehrlich sagen, die anderen Inkarnationen waren teilweise deutlich erfolgreicher und auch nicht unbedingt schlechter. Und hier auf dem Album Renegade spielte zum Beispiel eine der beiden Gitarren kein geringerer als Scott Gorham, das lassen wir nächstes Mal weg. Ich wollte sagen Snowy White, der vorher schon zu einer gewissen Bekanntheit kam als zweiter Tourgitarrist bei Pink Floyd und dann war er auch für zwei Platten bei Thin Lizzy und hat auch seitdem immer wieder seine eigenen Sachen gemacht. Und ich möchte jetzt auch ein Stück von Snowy White spielen, denn der bringt am Freitag nächste Woche, also am 26. Juni, so ein neues Album, The Finishing Touch, heraus. Ich habe es noch nicht gehört, es gibt allerdings eine Vorab-Single und die habe ich gehört, die möchte ich auch jetzt für euch spielen. Die heißt Just the Way It Is Today, Snowy White.

Da sind wir mal weit zurückgegangen ins Jahr 1971. Da erschien das zweite Album von Rory Gallagher, das zweite Soloalbum, sollte ich vielleicht besser sagen. Denn vorher hatte er ja so eine Band Taste, die er dann aufgelöst hat, um fortan Solo weiterzumachen. Das Album hieß Deuce und daraus hörten wir den Titel Crest of a Wave, ein Stück, was mich immer schon total angesprochen hat. Tja, Rory Gallagher ist leider viel zu früh verstorben, 1995 im Alter von gerade mal 47 Jahren, aber sein musikalisches Erbe lebt weiter, nicht nur bei seinen zahlreichen Fans, sondern auch bei Musikern. Und ich traue mich kaum, es zu sagen, muss es aber natürlich tun. Joe Bonamassa wird in 3 Tagen ein weiteres neues Album rausbringen. Ich hatte mir irgendwie gedacht, der macht mal eine kleine Pause nach seinem Tribute für, jetzt mein Gott, wie heißt der, B.B. King. Und nee, irgendwie macht Joe Bonamassa keine Pause. Er bringt jetzt ein Album raus, Spirit of Rory, live in Cork. Letztes Jahr hat er mit seiner Band 3 Tage lang in Cork gespielt. Cork ist in Irland, das ist die Geburtsstadt von Rory Gallagher, und eben dieses Album aufgenommen. Es gibt eine Vorab-Auskopplung, wieder mal eine Single. Ich habe für das heutige Programm ziemlich viele Singles mit ausgesucht und ja, wir hören das jetzt gemeinsam. Die Vorab-Single heißt Tattooed Lady.

Das war ein Musiker aus Australien, der allerdings schon seit einiger Zeit in Deutschland lebt. Jamie Faulkner ist sein Name und den habe ich kennengelernt, nicht persönlich, sondern musikalisch kennengelernt, im Vorprogramm von Henrik Freischlader am 10. April in Worpswede. Und das hat mir gut gefallen. Dieses Stück ist nicht unbedingt typisch für die Musik, die Jamie Faulkner macht. Das ist eher so Singer-Songwriter, eher ruhiger angesiedelt als bei diesem doch relativ rockigen Stück, das hieß übrigens Wildfire, aus dem Album Allen Keys and Broken Bits. Ja, im März, irgendwann nächstes Jahr im März, spielt Jamie Faulkner dann in Worpswede in der Music Hall. Wer sich das schon mal merken möchte, ich habe das genaue Datum vergessen, aber war ein schönes Konzert mit einem sehr sympathischen Musiker. Kommen wir zu Henrik Freischlader selber, der hat auch ein schönes Konzert gegeben am 10.04. und er hat dort ein Stück gespielt, ein älteres Stück, an das ich mich gar nicht erinnern konnte, aber ich habe es mir dann hier bei mir zu Hause nochmal angehört. Es ist aus seinem zweiten Album Get Closer und das ist Blues pur. Jetzt wird sowieso ein bisschen mehr gebluest. Wir haben ja schon damit angefangen, jetzt geht es so weiter. Die Henrik Freischlader Band aus dem Album Get Closer und der Titel She's Back in Klammern for Another Try.

Und schon wieder ein neuer Name, auch für mich. Guto Conrad heißt der gute Knabe, stammt aus Brasilien, ist mit 23 Jahren noch relativ jung und hat ein fantastisches Album namens Looking for Change herausgebracht. Das war ein Instrumentalstück namens Hope. Und wenn man das Album so hört, kann man wirklich nur hoffen, dieser Mann hat verdient, eine große Karriere einzuschlagen. Ich nenne nur einen Namen stellvertretend für viele, die mir eingefallen sind beim ersten Hören. Stevie Ray Vaughan war sicherlich eines seiner Vorbilder. Und wer Stevie Ray Vaughan mochte, wird auch Guto Conrad mögen. Ein Name, den man sich wirklich unbedingt merken sollte. Jetzt kommen wir zu weiteren mehr oder weniger Blues-Musikern. Eine deutsche Band namens Muddy Waters. Die haben, ich glaube, im März oder vielleicht sogar schon im Februar, weiß ich gar nicht mehr, ihr neues Album Neon Soul herausgebracht. Fand ich beim ersten Hören schon toll, finde ich immer noch toll. Hier ein weiteres Stück namens Lost Symphony.

Tja, so ist das manchmal. Dinge, die einen nicht unmittelbar töten, können antörnen oder auch stärker machen. Das war ein Beispiel dafür. Ein belgischer Musiker namens Guy Verlinde, der irgendwann vor, weiß ich nicht wie vielen Monaten, angefangen hat, mir seine Musik zu schicken, was er seitdem regelmäßig tut. Ich glaube nicht, dass er zuhört, aber falls doch, vielen Dank, Guy. Sehr lieb von dir. Gefällt mir auch alles hervorragend. Me and My Blues war das. Das Titelstück seines letzten Albums und es beschreibt eine angeblich wahre Geschichte, wo man versuchte, ihm so richtig einen reinzuwürgen. Viel Mundharmonika gab es in dem Stück und im nächsten Stück gibt es auch Mundharmonika gepaart mit Gitarre. Es geht weiter mit einem Musiker, der heißt eigentlich John Grimaldi, nennt sich aber Studebaker John nach der Vorliebe eines Autos, welches er wohl mal gefahren hat. Sein aktuelles Album heißt, Moment, ich muss nachgucken, Jumping from Limb to Limb. Und daraus hören wir nun ein Instrumental-Titelstück. One, two, three.

Das war eine schwedische Band namens Satan Takes a Holiday mit einer Coverversion eines Stückes, welches im Original bereits 1958 erschienen ist. Das Stück heißt Rumble und ist damals 1958 von Link Wray und seiner Band aufgeführt worden und live aufgeführt worden. Und das war ein Stück, was das Publikum so begeistert hat, dass sie an dem Abend viermal diese Nummer hören wollten. Und hier ist es Satan Takes a Holiday mit ihrer ebenfalls recht amtlichen Version von Rumble, übrigens aus einer EP mit Coverversion. Eine zweite EP mit Coverversion wird in absehbarer Zeit erscheinen. Ich habe allerdings das genaue Datum vergessen. Ebenfalls vergessen habe ich gerade eben Grüße auszurichten, denn es war Musik aus Belgien von Guy Verlinde. Hier also die versäumten Grüße nachgeholt. Mr. M und Mrs. C, auch bekannt als CD oder CD. Ich weiß, es sind nur vier Menschen, die verstehen, was ich in diesem Fall sage, aber in dem Fall finde ich, vier ist auch genug. Also schöne Grüße aus Plakias. So, weiter geht's mit einer Single. Dudley Taft ist ein amerikanischer Bluesrock-Gitarrist und Sänger, den ich um ein Haar im April im Meisenfrei gesehen hätte. Allerdings war das 3 Tage nach meiner Abreise aus Oldenburg, deswegen habe ich das leider verpasst. Er hat allerdings eine aktuelle Single mit im Gepäck gehabt und die möchte ich an dieser Stelle spielen. Die heißt You, Fuck You, I Can't Take It.

Und schon wieder eine Vorab-Single. Bywater Call sind eine kanadische Band aus Toronto und die werden in Kürze ein neues Album herausbringen. Das war die Vorab-Single namens No One Else und angeblich wird dieses neue Album von Bywater Call sehr gut sein. Ich sage das allerdings mit Vorbehalt, denn erstens habe ich es selber noch nicht gehört und zweitens kommt diese Aussage vom Chef der Plattenfirma von Bywater Call und der muss natürlich, wenn er ein guter Chef ist, auch die Produkte seiner Angestellten oder seiner Vertragspartner dann loben. Aber ich glaube mal, dass das schon ganz gut werden kann. Ich habe mir auch sagen lassen von meinem Ex-Kollegen Fritz, dass das live eine ziemlich gute Band ist und ich habe sie leider noch nicht live gesehen, aber das lasse ich auch mal so dahingestellt und wenn Fritz das gesagt hat, das glaube ich ihm natürlich auch ungeprüft. So, jetzt kommt noch eine Vorab-Single. Insgesamt habe ich hier nachgezählt.

Hastings mit einem Stück namens Effigy. Entschuldigung, das ist ein Fehler. Ich habe nämlich den falschen CD-Spieler angestellt. Hier kommt der zweite Versuch, Selfish Things und Effigy.

Nach einem Stück namens Effigy war das nun eine Band namens Effigy aus Australien mal wieder. Und die Nummer I Found Hell. Wenn ich auf die Uhr schaue, ich habe nicht mehr viel Zeit, um mich zu verabschieden. Deswegen, das letzte Stück für heute ist von einer deutschen Band namens Fargo aus dem Album No Limit und heißt The Last. Und damit möchte ich mich dann verabschieden und fürs Zuhören bedanken. Die nächste Sendung gibt es erst in 3 Wochen am 7.7. Ich hoffe, ihr seid dabei und bis dahin wünsche ich euch schon mal alles Gute. Mein Name ist Dirk Becker. Bis dahin. Tschüsskes.

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